0: empfiehlt Pöheim.
1: Passwortmanager sind auf jeden Fall sehr sinnvoll, weil es einfach die Sicherheit erhöht, dass man wirklich starke Passwörter verwendet und die sind ja mit der Gesichtserkennung geschützt und in dem nicht direkt am Gerät gespeichert.
0: Wenn möglich, sollte man zusätzlich eine Zwei-Faktor-Authentifizierung nutzen.
2: In Wien sind offenbar mehrere junge Frauen aus Rumänien zur Prostitution gezwungen worden. Hubert Kickinger.
3: Den Ermittlern zeigt sich ein abscheuliches Bild, sagt Gerald Tatzgern vom Bundeskriminalamt.
4: Erstens einmal die hygienischen Zustände dort waren unglaublich schlecht. Die Frauen wurden wahnsinnig schlecht behandelt, wurden teilweise auch festgehalten, eingesperrt.
3: Bei der Tätergruppe soll es sich um einen Familienclan handeln. Wie viele Frauen sie in Wien zur Prostitution gezwungen haben, steht noch nicht fest. Laut den Ermittlern dürften es aber mehr als 20 sein.
2: Der Handel mit gebrauchten und reparierten Elektrogeräten boomt. Warum? Das hat sich Jürgen Freimuth angeschaut.
5: Mindestens 4 Jahre lang sind Handys und Laptops nach der Anschaffung für das Aufbereiten geeignet. Zerkratzte Displays oder schwach gewordene Akkus werden einfach erneuert. Die instandgesetzten Geräte sind oft deutlich günstiger als Neuware, sagt Refurbed-Geschäftsführer Peter Windischhofer.
6: Das sind Produkte, die sind günstiger und nachhaltiger. Und ich bekomme Produkte, die sind hochqualitativ. Ich spare mir was dabei und das finden Leute einfach super.
5: Der Experte rechnet damit, dass sich der Markt in Europa in den nächsten Jahren sogar verdoppeln könnte.
6: Wir gehen davon Wachstumsraten von ca. 15% im Jahr aus und das über mehrere Jahre hinweg. Und das ist nur auf Elektronik gedacht. Und wenn jetzt aber die neuen Kategorien dazukommen, wie zum Beispiel Sport oder Kinderprodukte, da ist nochmal ein Vielfaches größer.
5: Zusätzlichen Rückenwind geben neue EU-Vorgaben, die schrittweise längere Software-Updates und eine bessere Reparierbarkeit verlangen.
2: Jetzt zum Wetter mit Nathalie Auer.
7: Ein freundlicher Tag erwartet uns heute von Salzburg bis ins Burgenland. Hier scheint für einige Stunden die Sonne. Von Vorarlberg bis Kärnten tauchen dagegen immer mehr Wolken auf und stellenweise kann es am Nachmittag auch nass oder gewittrig werden. Außerdem legt der Wind langsam zu. Ab Mittag müsst ihr mit Windspitzen von 30 oder 40 Kilometer pro Stunde rechnen. Die Temperaturen, die sind heute richtig frühsommerlich. Sie steigen auf 19 bis 27 Grad. Morgen gehen die Temperaturen dann zurück und außerdem gibt es diesmal einige Schauer und Gewitter.
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1: Es ist 3 Uhr, am Mikrofon Christian Huber. Flugtickets werden teurer aufgrund der steigenden Kerosinpreise, sagt AOA-Chefin Annette Mann. Eine Streichung von Inlandsflügen komme derzeit aber nicht in Frage.
2: Wenn ich rein wirtschaftlich eine Entscheidung treffen würde, hätte ich den Innsbruck und auch Klagenfurt oder Graz-Flug wahrscheinlich schon nicht mehr im Portfolio. Aber wir sehen uns hier natürlich auch in der Standortverantwortung. Das ist auch immer wieder Thema in den politischen Gesprächen. Und das ist eigentlich der Grund, warum wir diese Flüge nach wie vor haben, für die Standortqualität und weniger, weil wir glauben, dass wir das unbedingt in unserem Netz brauchen.
1: Pflegekräfte dürfen Medikamente verschreiben. Umgesetzt ist das Gesetz aber noch nicht. Die Details hat Katja Arthofer.
3: Unnötige bürokratische Abläufe verringern, das Gesundheitspersonal entlasten und die Patientenversorgung verbessern. Das ist das Ziel der Kompetenzausweitung für hochqualifizierte Pflegekräfte. Wenn diese künftig bestimmte Medikamente und Medizinprodukte, die im Pflegealltag gebraucht werden, verschreiben dürfen. Es bedeutet aber auch, dass diplomierte Pflegerinnen und Pfleger künftig etwas dürfen, das bisher der Ärzteschaft vorbehalten war, und so wollen die einen an die Ärztekammer, dass möglichst wenige Medikamente auf der Liste stehen. Die Pflegevertretung fordert hingegen besonders viele. Die nötige gemeinsame Liste gibt es deshalb nicht. Das Gesundheitsministerium muss nun selbst übernehmen. Von dort heißt es, es werde derzeit mit hoher Intensität an einer tragfähigen und sorgfältig abgestimmten Regelung gearbeitet, damit es in den kommenden Monaten endlich zu einer tragfähigen Umsetzung komme.
1: Österreichs bester Tennisspieler Sebastian Ofner ist beim ATP-Turnier in Rom gegen Jannik Sinner ausgeschieden. Christoph Ott.
4: Der Steirer muss sich dem Südtiroler in der zweiten Runde mit 3:6 und 4:6 geschlagen geben, zeigt sich nach der Partie dennoch durchaus zufrieden.
5: Vorhin haben wir schon gedacht, okay, es wird richtig schwer, dass ich da mithalte oder mitspiele, weil das ist doch noch mehr eine andere Liga. Aber dann mit der ersten Satz habe ich gemerkt, okay, ich kann die Rallye immer wieder mitgehen. Spielt teilweise echt ganz gut, also fühle mich gut. Deswegen glaube ich, war das schon eine gute Leistung.
4: Für Sinner war es beim Heimturnier nach dem Freilos in Runde 1 ein Auftakt nach Maß und der 29. Sieg in Folge auf Masters-Ebene. Nach dem Match zollt der Weltranglisten-Erste auch Ofner Respekt.
6: Ja, ich glaube, Sebastian ist ein sehr guter Spieler. Er hat gut aufgeschlagen, auch in die wichtigen Punkte. Aber ich kann sehr zufrieden sein.
4: Für Sebastian Ofner geht es nun nach einer kurzen Pause weiter nach Genf und anschließend zu den French Open. Und heute Mittag bestreitet dann noch Anastasia Potapova ihr Drittrundenmatch in Rom gegen Ludmila Samsonova.
1: Jetzt zum Wetter mit Nathalie Auer.
7: Wer heute vorhat, den Muttertag draußen zu verbringen, kann das auf jeden Fall machen. Die meiste Zeit habt ihr es trocken und es wird auch warm. Die Temperaturen legen bis zum Nachmittag ordentlich zu und klettern auf frühsommerliche 19 bis 27 Grad. Dazu gibt es von Salzburg bis ins Burgenland überwiegend sonniges Wetter. Von Italien her ziehen dagegen einige Wolken durch. Außerdem spürt ihr heute zeitweise auch den Wind. Er bläst ab Mittag mit Spitzen bis zu 40 Kilometer pro Stunde. Morgen wird es dann unbeständig mit einigen Schauern und Gewittern.
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1: Es ist 4 Uhr, am Mikrofon Christian Huber. Nach dem Hunter-Virus-Ausbruch soll das betroffene Kreuzfahrtschiff heute vor Teneriffa evakuiert werden. Nina Walli.
2: Das Kreuzfahrtschiff soll im Süden der kanarischen Insel Teneriffa zwischen 5 und 7 Uhr unserer Zeit vor dem Hafen von Granadilla ankern. Bei Tagesanbruch ist geplant, die ersten Passagiere nach Nationalitäten getrennt auf einem kleinen Schiff an Land und in Bussen direkt zum Flughafen Teneriffa Süd zu bringen. Von dort werden sie dann in die jeweiligen Heimatländer ausgeflogen. Deutschland, Frankreich, Belgien, Irland und die Niederlande haben dafür bereits Flugzeuge geschickt. Für die übrigen EU-Bürger hat Brüssel 2 weitere Maschinen entsandt. Alle Passagiere müssen nach ihrer Ankunft in der Heimat in Quarantäne. Das Gepäck und auch die Leiche der verstorbenen Deutschen bleiben an Bord. Das Schiff soll nach der Evakuierung der Passagiere mit einer Restbesatzung weiter in die Niederlande fahren.
1: Machtwechsel in Ungarn. Peter Madja ist jetzt neuer Ministerpräsident. In Budapest Paul Griesheim.
3: Ja, Peter Madjer ist nun offiziell Ministerpräsident von Ungarn. Damit sind 16 Jahre unter Viktor Orbán beendet. Madjer und seine konservative Tisza-Regierung erben einen Staat mit leeren Kassen, mit einem rekordhohen Budgetdefizit. Viele, viele Herausforderungen also, die auf den 45-Jährigen warten, der nicht weniger versprochen hat als einen Systemwechsel. Er will Korruption bekämpfen, das Gesundheitssystem verbessern, das Bildungswesen ebenfalls und vor allem die Wirtschaft wieder auf Vordermann bringen.
1: Österreichs Blaulichtorganisationen ärgern sich jetzt immer öfter über blockierte Einsatzfahrzeuge. Peter Obermüller.
4: Pkw, die nicht zur Seite fahren, um Platz zu schaffen, Fußgänger und Radfahrer, die unmittelbar vor einem Einsatzfahrzeug die Straßenseite wechseln müssen, Lenkerinnen und Lenker, die Blaulicht- und Folgetonhorn nicht registrieren oder bewusst ignorieren. Und dann gibt es noch jene, die falsch reagieren. Und auch der Polizei sind diese Fälle bekannt, Hans Wolfgruber von der Salzburger Landespolizeidirektion.
5: Die Polizei stellt immer wieder fest, dass unaufmerksame Lenkerinnen und Lenker nicht zu spät oder falsch auf Einsatzfahrzeuge reagieren. Wir appellieren zu maximaler Aufmerksamkeit im Sinne aller Einsatzorganisationen und im Sinne der Verkehrssicherheit.
4: Behindern von Einsatzfahrzeugen kann auch rechtliche Folgen haben, von Geldstrafen bis zur Untersuchung beim Amtsarzt, zur Überprüfung der Verkehrszuverlässigkeit. Dann ist auch der Führerschein in Gefahr.
1: Jetzt zum Wetter mit Nathalie Auer.
6: Ein freundlicher Tag erwartet uns heute von Salzburg bis ins Burgenland. Hier scheint für einige Stunden die Sonne. Von Vorarlberg bis Kärnten tauchen dagegen immer mehr Wolken auf und stellenweise kann es am Nachmittag auch nass oder gewittrig werden. Außerdem legt der Wind langsam zu. Ab Mittag müsst ihr mit Windspitzen von 30 oder 40 Kilometer pro Stunde rechnen. Die Temperaturen, die sind heute richtig frühsommerlich. Sie steigen auf 19 bis 27 Grad. Morgen gehen die Temperaturen dann zurück und außerdem gibt es diesmal einige Schauer und Gewitter.
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1: Im Nachrichtenstudio Martina Kofler. Guten Morgen. In Wien wird die Song Contest Showwoche offiziell eingeläutet. Am Nachmittag findet die Eröffnungsfeier mit den Delegationen der 35 teilnehmenden Nationen auf dem Rathausplatz statt. Und ab heute ist auch das Eurovision Village für die Fans geöffnet. Mehr von Evelyn Kanya.
2: Über einen türkisen Teppich ziehen die Song Contest-Delegationen heute Nachmittag vom Burgtheater zum Rathaus. Dort werden sie dann offiziell begrüßt. Übertragen wird diese Zeremonie ab 16.55 Uhr live in ORF 1. Das Eurovision Village, also das Fan-Party-Dorf auf dem Rathausplatz, öffnet schon ab 14 Uhr. Der Eintritt ist frei. Es gilt heute aber, wie auch am Finaltag, eine strenge Keine-Taschen-Policy. Mitnehmen darf man nur kleine persönliche Gegenstände wie Geldtasche und Handy und transparente Behältnisse, die maximal A6 groß sind. Das Eurovision Village ist nun täglich ab spätestens 14 Uhr geöffnet, bis Mitternacht oder bis zum Ende der Fernseh-Live-Shows. Diese werden auch auf dem Rathausplatz übertragen.
1: Nach dem Ausbruch des Hunter-Virus auf einem niederländischen Kreuzfahrtschiff wird das Schiff in Kürze in Teneriffa erwartet. Dort sollen die rund 150 Passagiere und ein Teil der Crew von Bord gebracht und in ihre Heimatländer geflogen werden. Die Evakuierung erfolgt unter hohen Sicherheitsvorkehrungen. Laut Weltgesundheitsorganisation werden alle Passagiere vorsorglich als Kontaktpersonen mit hohem Risiko eingestuft. Bei israelischen Angriffen im Süden des Libanon sind nach Angaben des libanesischen Gesundheitsministeriums mindestens 9 Menschen getötet worden, unter ihnen ein Kind. Bei Gegenangriffen der pro-iranischen Hisbollah-Miliz wurden laut Armee 3 Soldaten verletzt. Zwischen Israel und dem Libanon gilt seit 3 Wochen eine Waffenruhe, die von der Hisbollah aber nicht anerkannt wird. Tausende Besucher aus aller Welt werden heute zur internationalen Befreiungsfeier in der KZ-Gedenkstätte Mauthausen erwartet. Delegationen zahlreicher Opfergruppen werden Kränze auf dem ehemaligen Appellplatz niederlegen. Das offizielle Österreich ist vertreten durch Vizekanzler Andreas Babler, weitere Ministerinnen und Minister sowie Oberösterreichs Landeshauptmann Thomas Stelzer. Das waren die Nachrichten mit Martina Kofler. Und jetzt noch zum Wetter.
3: Am heutigen Muttertag erwartet uns noch einmal überwiegend sonniges und recht warmes Wetter. Die neue Woche beginnt dann allerdings unbeständig. Mit lebhaftem, mitunter kräftigem Südwind wird es heute speziell an der Alpen-Nordseite föhnig. Damit steigen die Temperaturen auf 19 bis knapp 27 Grad mit den höchsten Werten in Oberösterreich und dem Mostviertel. Selbst in 2000 Meter Höhe werden es 7 bis 12 Grad. Von Salzburg bis ins Burgenland gibt es dazu bis zum Nachmittag einiges an Sonnenschein. Von Italien und der Schweiz her ziehen allerdings mehr und mehr Wolken auf und die bringen speziell im Bergland einzelne Regenschauer. Morgen am Montag beginnt sich das Wetter dann langsam umzustellen. Von Beginn an hängen viele Wolken über Österreich und allmählich breiten sich mitunter kräftige Schauer und Gewitter auf den Großteil des Landes aus. Der Wind dreht auf West und bringt etwas kühlere Luft. Damit hat es im Westen stellenweise nur mehr höchstens 14 Grad, meist werden es aber wieder 17 bis 24 Grad. In 2000 Meter Höhe kühlt es etwas ab auf 3 bis 8 Grad. So viel zum Wetter von Georg Brack.
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1: Im Studio Andreas Lechner. In Kürze wird auf der Kanareninsel Teneriffa das von einem tödlichen Hunter-Virus betroffene Kreuzfahrtschiff Hondius erwartet. Dann endet für die knapp 150 Menschen an Bord des niederländischen Schiffs eine 40-tägige Odyssee. Mehr von Nina Walli.
2: Das Kreuzfahrtschiff soll im Süden der kanarischen Insel Teneriffa vor dem Hafen von Granadilla ankern. Bei Tagesanbruch ist geplant, die ersten Passagiere nach Nationalitäten getrennt auf einem kleinen Schiff an Land und in Bussen direkt zum Flughafen Teneriffa Süd zu bringen. Von dort werden sie dann in die jeweiligen Heimatländer ausgeflogen. Deutschland, Frankreich, Belgien, Irland und die Niederlande haben dafür bereits Flugzeuge geschickt. Für die übrigen EU-Bürger hat Brüssel 2 weitere Maschinen entsandt. Alle Passagiere müssen nach ihrer Ankunft in der Heimat in Quarantäne. Das Gepäck und auch die Leiche der verstorbenen Deutschen bleiben an Bord. Das Schiff soll nach der Evakuierung der Passagiere mit einer Restbesatzung weiter in die Niederlande fahren.
1: Das Parlament in Budapest hat gestern Nachmittag Péter Madia zum neuen ungarischen Premierminister gewählt. Der Chef der Mitte-Rechtspartei Respekt und Freiheit, TISA, hat 140 der 199 Abgeordneten Stimmen erhalten. Die Menschen in Budapest haben danach die Wahl des 45-jährigen pro-europäischen Hoffnungsträgers mit einem Volksfest zum Systemwechsel gefeiert. In Wien wird die Song Contest Showwoche offiziell eingeläutet. Am Nachmittag findet die Eröffnungsfeier mit den Delegationen der 35 teilnehmenden Nationen auf dem Rathausplatz statt. Gleichzeitig wird dort auch das Eurovision Village für die Fans eröffnet. Der Eintritt in das Partydorf ist frei. Es gilt allerdings ein Taschenverbot. Das Mitbringen von Taschen, Rucksäcken oder anderen großen Gegenständen in den Veranstaltungsort ist verboten. Beim Tennis-ATP-Masters-Turnier in Rom ist für Österreichs Nummer 1 Sebastian Ofner in der zweiten Runde Endstation. Der Steirer musste sich gestern Abend der Nummer 1 der Welt, Jannik Sinner, glatt in 2 Sätzen geschlagen geben. Christoph Ott.
3: Der Steirer muss sich dem Südtiroler in der zweiten Runde mit 3:6 und 4:6 geschlagen geben, zeigt sich nach der Partie dennoch durchaus zufrieden.
4: Vorhin haben wir schon gedacht, okay, es wird richtig schwer, dass ich da mithalte oder mitspiele, weil das ist doch noch mehr eine andere Liga. Aber dann mit der ersten Satz habe ich gemerkt, okay, ich kann die Rallye immer wieder mitgehen. Spielt teilweise echt ganz gut, also fühl mich gut. Deswegen glaube ich, war das schon eine gute Leistung.
3: Für Sinner war es beim Heimturnier nach dem Freilos in Runde 1 ein Auftakt nach Maß und der 29. Sieg in Folge auf Masters-Ebene. Nach dem Match zollt der Weltranglisten-Erste auch Ofner Respekt.
5: Ja, ich glaube, Sebastian ist ein sehr guter Spieler. Er hat gut aufgeschlagen, auch in die wichtigen Punkte. Aber ich kann sehr zufrieden sein.
3: Für Sebastian Ofner geht es nun nach einer kurzen Pause weiter nach Genf und anschließend zu den French Open. Und heute Mittag bestreitet dann noch Anastasia Potapova ihr Drittrundenmatch in Rom gegen Ludmila Samsonova.
1: Das waren die Nachrichten mit Andreas Lechner. Das Wetter.
6: Warm und zum Teil sonnig wird der heutige Muttertag. Dafür sorgt die föhnige Südströmung. 19 bis 27 Grad werden es am Nachmittag. Jetzt in der Früh ist es noch recht frisch mit meist 6 bis 12 Grad. Etwas wärmer ist es im Brandnertal und im Walgau in Vorarlberg. Hier hat es mit föhnigem Wind bereits um 15 Grad. Die Meldungen der Landeshauptstädte: Wien wolkenlos bei 4 Grad am Stadtrand und 11 in der Innenstadt. Eisenstadt wolkenlos 9 Grad. St. Pölten heiter 8. Linz heiter 10. Salzburg heiter 7, Innsbruck heiter 8, Bregenz heiter 11 Grad, Graz teils nebelig 10 und Klagenfurt nebelig 11 Grad. In den meisten Regionen startet der Tag sonnig, im Süden und in den Alpen ist es jetzt noch häufig nebelig. Der Nebel lichtet sich aber im Laufe der nächsten paar Stunden. Überwiegend sonnig geht es dann vom Innviertel bis ins Nordburgenland weiter. Von Südwesten her treffen allerdings schon im Laufe des Vormittags ausgedehnte Wolkenfelder ein. Regenschauer und Gewitter gibt es nur wenige und die vor allem im Bergland. So viel zum Wetter von Daniel Stanker.
7: Hier ist der Radio Burgenland Verkehrsservice, 6 Uhr und 4 Minuten. Alles frei, wie üblich um diese Uhrzeit. Ich wünsche Ihnen einen guten Start in den Tag. Kommen Sie gut an.
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7: Sonntag, 10.05. Das ist der zweite Sonntag im Mai. Da war doch was.
9: Mein allerliebstes Mütterlein, das eine glaube mir. Sind meine Gaben auch recht klein? Ich leg mein ganzes Herz hinein und schenk's für immer dir. Alles Gute zum Muttertag.
7: Ganz genau. Also falls Sie gerade wen hören, der ein Frühstück macht, entweder ist er Geist oder Ihre Kinder. Guten Morgen.

0: Guten Morgen, Burgenland. 6.12 Uhr am Sonntag. Zeit für die Radio Burgenland Morgengedanken. Heute wird in Wien der mit Spannung erwartete Song Contest eröffnet. 35 Nationen nehmen daran teil, also Sängerinnen und Sänger aus diesen Ländern. Millionen Menschen werden den größten Musikwettbewerb der Welt Fernsehen mitverfolgen, weil Musik die Menschen in ihrem Innersten anspricht und berührt, meint der Superintendent der Evangelischen Kirche für Salzburg und Tirol, Olivier Dantin, der selbst gerne singt und musiziert.
1: Die beginnende Woche steht in Wien ganz im Zeichen des Eurovision Song Contests am kommenden Samstag. Zum dritten Mal ist Wien Gastgeber des weltweit größten Musikwettbewerbs. Und so ist diese Woche erfüllt von Musik. Dass ein Musikevent so große Aufmerksamkeit genießt und sehr viele Menschen anzieht, hat viele Gründe. Einer davon ist sicher, dass Musik in vielen Bereichen des Lebens eine wichtige Rolle spielt. Ein Leben ohne Musik ist für die meisten Menschen nicht vorstellbar. Sie ist sowohl im Alltag als auch an besonderen Zeiten wichtig. Denn bei Musik wird spürbar, dass es außer dem Leben hier und jetzt über den Alltag hinaus noch so viel mehr gibt. Musik bringt etwas in mir zum Schwingen, was ich nicht mit Händen greifen kann,

auch über die sichtbare Welt hinausweist. Deswegen ist es kein Wunder, dass sich nahezu alle Religionen auch in Musik ausdrücken. Von melodischem Rezitieren heiliger Texte über einfache Gesänge bis hin zu großen Werken der Kirchenmusik, etwa von Johann Sebastian Bach. In den christlichen Kirchen ist Gottesdienst ohne Musik nicht denkbar. Wenn ich singe, lasse ich mich nicht einfach nur von Worten berieseln, sondern nehme aktiv teil am Lob Gottes. Es wird mir dann bewusst, warum es heißt, wer singt, betet doppelt.

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0: Guten Morgen, Brillant. Am Sonntag, der katholische Familienverband engagiert sich seit mehr als 70 Jahren in vielen Bereichen für Familien. Jetzt warnt der Familienverband vor einer möglichen von der Bundesregierung geplanten Aus der finanziellen Unterstützung. Dazu Sabine Bresch vom katholischen Familienverband Burgenland im Gespräch mit Roman Stipschitz.
1: Jetzt setzen wir uns aktuell ein, dass der Familienbonus erhalten bleibt, damit die Familien Entlastungen haben, weil die Steuerabsetzbarkeit natürlich wichtig ist, dass Familien im Monat so rund 160 Euro bleiben, die sie dann für andere Behandlungen oder Ergotherapie und so weiter einsetzen können, damit es dann nicht zu Einschnitten kommt im Familieneinkommen.
2: Das heißt, Familien brauchen auch Geld.
1: Natürlich, heutzutage bei steigenden Lebensmittelkosten, auch für Mieterhöhungen und so weiter, ist natürlich wichtig, dass dieser Bonus erhalten bleibt, damit Familien dieses Geld sozusagen für die Kinder auch wieder einsetzen können.
2: Unterstützt der katholische Familienverband auch Familien mit Bildungsarbeit beispielsweise?
1: Natürlich, wir bieten auch an in den Pfarren das sogenannten Familientisch, wo wir gezielt in Pfarren hinausgehen, wo wir dann Bildungsarbeit machen mit Vorträgen, mit Workshops und so weiter. Da freuen wir uns dann auch, wenn Pfarren an uns herantreten und sozusagen dieses Angebot annehmen möchten.
2: Was sind so Fixpunkte im Laufe eines Kirchenjahres?
1: Wir haben am 13. August in Loreto die Familienwallfahrt, wo wir verschiedene Stationen anbieten, Unterhaltung für die Kinder, sage ich jetzt einmal, mit Bastelstation. Wir haben fast 200 Kinder dort gehabt und ja, es ist ein schöner Tag, wenn wir das gemeinsam veranstalten.

0: Einfach besser aufstehen mit der besten Musik im Land. Schönen guten Morgen, hier ist Radio Burgenland. Am Sonntag, 6.30 Uhr, willkommen zu den Schlagzeilen.
1: Mit Gina Maria Knotzer, guten Morgen. Ein Zeichen setzen gegen Frauenarmut im Burgenland will der Diözesane Hilfsfonds anlässlich des Muttertags. Ziel sei es, armutsgefährdeten Frauen den Weg in ein selbstbestimmtes Leben zu ermöglichen. Im Vorjahr wurden 80 Betroffene in Notsituationen vom Diözesanen Hilfsfonds unterstützt, etwa durch die Übernahme von Mietkosten. Bei der Landeskonferenz der Naturfreunde Burgenland ist Landesvorsitzender Christian Drobitsch mit 100% der Stimmen in seiner Funktion bestätigt worden. Das Freizeitangebot wird erweitert, um noch mehr Menschen anzusprechen. Derzeit haben die Naturfreunde Burgenland rund 3.800 Mitglieder in 31 Ortsgruppen. Das Burgenland wird bei den 48. Berufsweltmeisterschaften im Herbst in Shanghai durch Elias Stefan vertreten. Der 21-jährige Bad Sauerbrunner will erstmals eine Medaille ins Burgenland holen. Insgesamt besteht das rot-weiß-rote Team aus 48 Teilnehmerinnen und Teilnehmern, die im September nach China reisen werden.
0: Und damit sind wir schon beim Sport.
2: Mit Michael Gutmann, guten Morgen. Überraschende Medaille für Sportschütze Richard Zechmeister bei der Europameisterschaft in Osijek. Zechmeister holt Bronze im olympischen Bewerb mit der Schnellfeuerpistole.
3: Gewusst oder gehofft, dass ich schon derartige Ergebnisse im Grunddurchgang schießen kann. Dass es im Finale so gut läuft, mit dem hätte ich nicht gerechnet und das hat mich positivst überrascht.
2: Zum Basketball. In der Superliga steigt heute Spiel 2 der beiden Semifinalserien. Oberwart gastiert beim BC Werner. Die Gunners haben Spiel 1 klar verloren. In der Fußball-Bundesliga wird die Abstiegsfrage in der letzten Runde entschieden. GRK gegen Altach endet 2:2 und WSG Tirol gegen Blau-Weiß Linz 1:1. GRK und Blau-Weiß spielen im direkten Duell nächste Woche um den Klassenerhalt. Der WAC ist gerettet durch ein 1:0 in Ried. In der Meisterrunde der Bundesliga spielt der LASK mit Trainer Didi Kübauer heute gegen Salzburg. In Wien kommt es zum Derby Rapid gegen Austria und Sturm gastiert in Hartberg. In der Regionalliga Ost feiert Parndorf einen 4:1 Auswärtssieg bei Donaufeld und verbessert sich auf Platz 3. Beim Tennis-ATP-Turnier in Rom verliert Sebastian Ofner in Runde 2, erwartungsgemäß gegen die Nummer 1 der Welt Jannik Sinner. Sinner setzt sich 6:3 und 6:4 durch.
0: Und damit sind wir schon beim Wetter für das Burgenland. Frühstück ans Bett für die Mama, ja. Mittagessen vielleicht sogar schon im Pool. Theoretisch. Also wir brauchen einen Pool dazu. Die Temperaturen würden gegebenenfalls mitspielen. Wir warten frühsommerliche 26 Grad am Nachmittag und doch einiges an Sonnenschein. Etliche Sonnenstunden. Vielleicht dann am Nachmittag hohe Schleierwolken. Gute Fahrt, der Radio Burgenland Verkehrsservice, 6:32 Uhr. Alles frei im Osten von Österreich. Ich wünsche Ihnen gute Fahrt.
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0: Guten Morgen.

0: Hier ist Radio Burgenland. Guten Morgen.
1: Danke, Mama. Danke für alles, Mama.
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0: Stellen Sie sich vor, Sie sollen ein Buch über Ihre eigene Mutter schreiben und Sie würden einen Buchtitel brauchen. Wie könnte der lauten? Ist gar nicht so einfach. Michi Frühstück hat sich in der Literaturszene umgehört.
3: Spontan wird mir einfallen, einfach weil es stimmt, der wunderbarste Mensch auf der Welt.
4: Ahnen eine Eingreisung.
5: Mein Mütterlein, weil sie sehr klein geworden ist im Lauf der Jahre und der Erinnerung.
6: Immer zu spät.
7: Der Titel wäre Das ewige Mädchen. Ja, sie hat etwas sehr Mädchenhaftes immer noch. Sie hat jetzt ihren 85. Geburtstag gefeiert. Und das war für mich so eindringlich wieder zu sehen, dass sie noch so jugendlich und mädchenhaft wirkt.
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0: Der Mann mit der Sehnsucht in der Stimme, Rod Stewart, zum Aufstehen am Sonntag. Wenn was Neues, sagen wir gerne, naja, eh.
1: Und dann, 40 Jahre später, sagt man,
0: Wahnsinn, das war doch super damals. So ähnlich ist es mit Junge Römer von Falco. Damals eher nicht so, aber heute Wahnsinn. Gut, Mann.

Genesis zum Frühstück am Muttertag. Schönen guten Morgen. Die Ungarn haben einen neuen Chef. Peter Magyar ist vereidigt worden. Was heißt das jetzt? Die Nachrichten in 7 Minuten.

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1: Im Studio Andreas Lechner. In Ungarn hat gestern eine neue politische Ära begonnen. Nach 16 Jahren Viktor Orbán ist Péter Madiar zum neuen Premierminister gewählt worden. Die Menschen in Budapest haben die Wahl des 45-Jährigen mit einem Volksfest zum Systemwechsel gefeiert, berichtet in Budapest Paul Griesey.
2: Jubelstimmung in Budapest. Tausende feiern am Kossuth-Platz vor dem Parlament die Angelobung von Péter Madiar. Es ist wunderbar, wir sind sehr glücklich. Endlich leben wir in einem freien Land, sagt die Budapesterin Zsuzsa Fajszer. Nach der Vereidigung im Inneren des prunkvollen Parlamentsgebäudes tritt Péter Madiar draußen vor die versammelten Massen. Ungarn ist in der Lage, wieder auf die Beine zu kommen, an sich zu glauben und eine Heimat für alle Ungarn zu werden, sagt Madiar und kündigt an, sich für rasche Reformen einzusetzen. Das erste Ziel seiner konservativen Tisza-Regierung ist es, die eingefrorenen EU-Gelder zurückzuholen, die eigentlich für Ungarn vorgesehen sind, wegen Verstößen gegen die Rechtsstaatlichkeit aber vorübergehend eingefroren wurden.
1: Bei der traditionellen Militärparade gestern in Moskau hat Kreml-Chef Wladimir Putin erklärt, dass der russische Angriffskrieg auf die Ukraine langsam zu Ende gehe. Außerdem sei er Putin zu direkten Gesprächen mit dem ukrainischen Präsidenten Volodymyr Zelensky bereit, allerdings nur in Moskau oder nach einer langfristigen Friedensvereinbarung auch an einem anderen Ort. In 3 Jahren will die EU den digitalen Euro auf den Markt bringen. Der digitale Euro soll überall angenommen werden müssen, damit er laut Nationalbank auch genutzt wird, wie Johannes Hoprecht berichtet.
3: Wenn der digitale Euro kommt, sollen Händlerinnen und Wirte ihn praktisch überall annehmen müssen, damit er auch genutzt wird. Das solle die EU aber auch für Bargeld vorschreiben, fordert Thomas Steiner, einer der Direktoren der österreichischen Nationalbank.
4: Uns ist es wichtig, dass es nicht möglich ist, Geschäften über Schilder auszuweisen. Wir nehmen kein Bargeld und man muss mit Karte oder digital bezahlen. Das wollen wir nicht. Bargeld sollte immer angenommen werden müssen.
3: Kundinnen und Kunden sollten frei wählen können, sagt Steiner, denn sonst werde Bargeld schlechter gestellt und womöglich weniger genutzt werden.
4: Wer Bargeld nutzen will, der muss es auch verwenden, denn sonst geht es verloren.
3: Noch aber ist Österreich eine Bargeldnation. Jede zweite Rechnung wird mit Geldscheinen oder Münzen bezahlt.
1: Das von einem tödlichen Hunter-Virus-Ausbruch betroffene Kreuzfahrtschiff Hondius ist laut Medienberichten vor kurzem vor der Kanareninsel Teneriffa eingetroffen. In einer Stunde sollen dann die rund 150 Menschen an Bord des niederländischen Schiffs an Land gebracht und in ihre Heimatländer ausgeflogen werden. 3 Menschen sind bisher an dem Virus verstorben. Das waren die Nachrichten mit Andreas Lechner. Und damit zum Wetter.
5: Die Südströmung bringt uns heute noch einmal im ganzen Land warmes Wetter mit Höchstwerten zwischen 19 und 26 Grad am Nachmittag. Aktuell ist es aber noch frisch, in den meisten Regionen hat es 6 bis 12 Grad. Ausnahme sind föhnige Täler in Vorarlberg, wie zum Beispiel das Brandnertal oder der Walgau. Hier sind es bereits bis zu 15 Grad. Die Messwerte der Landeshauptstädte: in Wien hat es zwischen 6 Grad am Stadtrand und 11 in der Innenstadt. In Eisenstadt und St. Pölten sind es 8 Grad, in Linz 11, in Salzburg 7, in Innsbruck um 9 Grad, in Bregenz und Graz um 10 und in Klagenfurt hat es 11 Grad. Dabei gehen sich im ganzen Land zumindest ein paar Sonnenstunden aus. Allmählich breiten sich aber Wolken von Südwesten her aus. Schauer tauchen aber nur vereinzelt auf. Davon merkt man wenig vom Innviertel bis ins Machfeld. Hier bleibt es fast den ganzen Tag überwiegend sonnig. In vielen Regionen ist es windig, teilweise auch föhnig. Die neue Woche bringt einen Wetterumschwung. Es kühlt deutlich ab und in vielen Regionen wird es feuchter als zuletzt. So viel zum Wetter von Daniel Stanker.
6: Gute Fahrt, der Radio Burgenland Verkehrsservice, 7:04. Es sind uns keine Störungen gemeldet worden.
7: Gute und sichere Fahrt und einen schönen Muttertag wünscht Möbelputz in Steinberg-Dörfel.
8: 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Danke für alles, Mama.
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6: Geht schon. Wir haben geübt. Ja.

0: guten Morgen.
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0: Guten Morgen, Burgenland, an einem frühsommerlichen Sonntag, bevor die Abkühlung und das nasse Wetter kommen. Und heute gemeinsam laufen, rollen oder gehen. Für die, die es nicht können, der Wings for Life World Run findet heute auf der ganzen Welt statt. Auch bei uns im Burgenland laufen viele mit. Wir haben in Rust wissen wollen, wie viele Kilometer sie denn schaffen würden.
1: Ja, vielleicht im Gehen 10, aber laufen, ja. Aber 10, ich glaube, im Gehen würde funktionieren, ja.
2: Letztes Jahr bin ich fast 21 gelandet, aber heuer nicht mehr so gut beieinander, ist jetzt 15.
0: Ja, aber es zählt ja nicht, wie weit man kommt, sondern allein das Start für den guten Zweck. Und deshalb gibt es gute Wünsche für alle, die sich auf die Strecke machen.
3: Hallo liebe Teilnehmer, wir wünschen euch ganz viel Durchhaltevermögen, Kraft und toll, dass ihr mitmacht. Alles Gute.
2: Viel Spaß, rennt's gut, tut's euch nicht weh.
4: Ja, liebe Teilnehmer, viel Glück, schönes Wetter wünsche ich euch und gutes Gelingen.
5: Wir wünschen euch ein paar gute Laufschuhe für die armen Gelenke.
6: Und ich wünsche Rückenwind und viel Spaß.
0: Ja, der Startschuss fällt weltweit um 13 Uhr, auch in Frauenkirchen und Weiden am See.

0: Was für ein Danke an die Mamas, die Volkshilfe am Muttertag. Ja, was ist denn jetzt so toll an der Mama? Was macht sie denn?
1: Dass mir immer das Gewand rauslegt in der Früh und dass ich mich dann immer anziehen kann.
2: Dass sie immer für dich da ist?
1: Mhm. Sie holt mich von der Schule ab, sie weckt mich auf in der Früh, sie geht mit mir schlafen, sie hilft mir Zähne putzen. Dass sie mir Spielzeug kauft und Comics, Karten und dass sie mich dann manchmal abduscht.
0: Genau, das ist wichtig, duschen. Auch für die großen Kinder. Schönen Sonntag.
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0: mit richtig Disco durchs Wochenende. Schönen Sonntagmorgen, das ist Gloria Gaynor. Never Can Say Goodbye. Bis zu den Schlagzeilen und Radio Burgenland aktuell. Um 7:30 gibt es aber die John Fox Band. Nur an Kassel schauen, Luftschlösser bauen.
1: Guten Morgen.

0: 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Wir kommen zu den Schlagzeilen.
1: Mit Gina Maria Knotzer. Guten Morgen. Ein Zeichen setzen gegen Frauenarmut im Burgenland will der Diözesane Hilfsfonds anlässlich des Muttertags. Ziel sei es, armutsgefährdeten Frauen den Weg in ein selbstbestimmtes Leben zu ermöglichen. Im Vorjahr wurden 80 Betroffene in Notsituationen vom Diözesanen Hilfsfonds unterstützt, etwa durch die Übernahme von Mietkosten. Bei der Landeskonferenz der Naturfreunde Burgenland ist Landesvorsitzender Christian Drobitsch mit 100% der Stimmen in seiner Funktion bestätigt worden. Das Freizeitangebot wird erweitert, um noch mehr Menschen anzusprechen. Derzeit haben die Naturfreunde Burgenland rund 3.800 Mitglieder in 31 Ortsgruppen. Das Burgenland wird bei den 48. Berufsweltmeisterschaften im Herbst in Shanghai durch Elias Stefan vertreten. Der 21-jährige Bad Sauerbrunner will erstmals eine Medaille ins Burgenland holen. Insgesamt besteht das rot-weiß-rote Team aus 48 Teilnehmerinnen und Teilnehmern, die im September nach China reisen werden.
0: Noch schaut's nicht wirklich nach Sommer aus, damit sind wir schon beim Wetter, aber es wird tatsächlich frühsommerlich heute. Wir haben jetzt kalte 6 Grad in Hornstein, 9 Grad in Güssing, in Andau 11 Grad, in Eisenstadt 10 Grad und in Luzmannsburg 9 Grad. Da gibt es sogar noch einige Wolken. Es wird ein sehr sonniger Muttertag und die Temperaturen steigen tatsächlich auf frühsommerliche 26 Grad. Fast Badewetter in Burgenland. Gute Fahrt, der Radio Burgenland Verkehrsservice, 7:32. Es sind uns keine Störungen gemeldet worden. Gute Fahrt, guten Morgen.
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0: Guten Morgen, Burgenland. Es ist 7:50. Hochspannung in der Fußball-Bundesliga. Wird Didi Kübauer mit dem LASK vielleicht schon heute Meister? Möglich ist das schon. Und Michi Gutmann, es gibt sehr viele bei uns im Burgenland, die dem Didi das gönnen würden. Ne?
1: Ja, da ist zuallererst der Bruder Josef Kübauer. Der hat's vorgemacht und ist mit Mattersburg schon am Freitag Meister in der Landesliga geworden. Der ältere der Kübauer-Brüder bleibt da aber ganz bescheiden.
2: Ein Kübauer ist hiermit schon Meister.
3: Ja, aber der andere ist Cupsieger, das habe ich noch nicht geschafft.
2: Und ich wünsche es meinem Bruder noch viel mehr wie mir, weil das war einfach nur geil.
1: Dass der Josef auch noch den Cup, nämlich den burgenländischen Landescup, gewinnen kann, unterschlägt er dabei. Auf jeden Fall braucht der LASK für heute einen Sieg gegen Salzburg und einen Punkteverlust von Sturm bei Hartberg, damit der LASK Meister wird. Der zweite burgenländische Trainer in der Bundesliga, Stefan Helm von der Austria, hat heute andere Sorgen als den LASK. Das Wiener Derby steht an. Trotzdem sagt er zu einem möglichen Meistertitel für Didi Kübauer:
4: Der Didi Kübauer ja auch ein Burgenländer ist, so wie ich. Und ich dadurch schon die eine oder andere Verbindung mit ihm gehabt habe. Und so gesehen würde ich es ihm einfach sehr gönnen.
1: Und Didi Kübauer selbst, der ist ganz Trainerprofi, denkt nur an das Spiel gegen Salzburg heute.
5: Wir müssen auf uns schauen und wir können kein Spiel auf einem anderen Platz verändern. Dadurch ist es, glaube ich, wir haben den totalen Fokus auf unser Spiel, würde ich sagen. Und am Ende des Tages, bis wir nach den 1 Minuten auf jedem Platz, wo gespielt wird, das Resultat steht dann eh.
1: Sollte es mit der Meisterschaft klappen, feiern kann Didi dann sowieso auch spontan.
0: Was für ein Fußballer, Didi Kübauer. Um 2:30 geht's gegen Salzburg und ich glaube auch die Rapidler im Burgenland werden da Didi Kübauer mit dem LASK die Daumen drücken.

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0: Stark wie ein Fösen. Stefanie Werger, das passt doch gut zu vielen Mamas heute am Muttertag. Was heißt zu vielen, zu allen?
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0: So, meine Mama hat da immer geholfen im Kochen und nachher hat mir geholfen umziehen und macht auch ein gutes Frühstück und ist immer da mich.
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1: Im Studio Andreas Lechner. Das von einem tödlichen Hantavirus-Ausbruch betroffene niederländische Kreuzfahrtschiff Hondius hat vor einer Stunde die Kanareninsel Teneriffa erreicht. Jetzt werden die mehr als 100 Menschen von Bord gebracht. Wie das genau ablaufen wird, berichtet in Spanien ORF-Korrespondentin Maren Holzermann.
2: Die Hondius hat nicht direkt am Steg angelegt. Der Regionalpräsident von den Kanaren hat darauf bestanden, dass das Kreuzfahrtschiff ohne direkten Kontakt zum Land ankert. Dort ist alles vorbereitet. Die Passagiere werden nun auf schnellstem Weg und ohne jeglichen Kontakt mit der lokalen Bevölkerung zum Flughafen Teneriffa Süd gebracht.
3: The risk to the population, to the local population is low.
2: Die Passagiere dürfen das Schiff aber erst nach einer medizinischen Überprüfung verlassen. Symptome scheint weiterhin niemand zu haben. Wenn sich das bestätigt, werden sie in Fünfergruppen an Land gebracht, sobald ihr Flugzeug zum Abflug bereitsteht. Sie werden FFP2-Masken tragen und dürfen nur das Nötigste mit von Bord nehmen. Die Hondius fährt dann mit einer 30-köpfigen Besatzung in die Niederlande zurück, wo sie desinfiziert werden soll.
1: Tausende Besucher aus aller Welt werden heute zur internationalen Befreiungsfeier in der KZ-Gedenkstätte Mauthausen in Oberösterreich erwartet. Die Feierlichkeiten zum 81. Jahrestag widmen sich dem Schwerpunkt Täter und Täterinnen im Nationalsozialismus. Damit wolle man den Blick bewusst auf jene richten, die durch Mitwirkung oder Wegsehen zur Umsetzung und Aufrechterhaltung des NS-Terrors beigetragen haben, hieß es im Vorfeld. Im aktuellen Nahostkonflikt droht der Iran den USA im Fall von weiteren Angriffen auf iranische Handelsschiffe im Persischen Golf mit Vergeltung. Denn trotz geltender Waffenruhe hat das US-Militär am Freitag zwei unter iranischer Flagge fahrende Öltanker angegriffen und außer Gefecht gesetzt. Die Tanker hätten versucht, einen iranischen Hafen am Golf von Oman anzulaufen und damit die US-Seeblockade zu brechen, hieß es in Washington. Viele Computerpasswörter sind zu einfach und daher leicht zu knacken. Das zeigt einmal mehr eine aktuelle Studie. Therese Eder mit den Einzelheiten.
4: 6 von 10 Passwörtern konnten laut dem Virenschutzhersteller Kaspersky in circa einer Stunde geknackt werden. 2 von 10 sogar in unter einer Minute. Das Problem ist, dass viele weiterhin sehr einfache Passwörter verwenden, bestätigt Sandra Pöheim von Watchlist Internet.
5: Man hat hunderte Online-Konten und da braucht man bei jedem Konto eigenes Passwort und das will und kann sich irgendwie kein Mensch merken. Und deswegen ist der einfachere Weg, ich nehme was Leichtes. So denken viele und diese Denkweisen kennen ja Kriminelle und deswegen machen aus den Kriminellen sehr leicht, diese Passwörter zu knacken.
4: Statt immer das Gleiche zu nehmen, empfiehlt Pöheim.
5: Passwortmanager sind auf jeden Fall sehr sinnvoll, weil es einfach die Sicherheit erhöht, dass man wirklich starke Passwörter verwendet und die sind ja mit der Gesichtserkennung geschützt und in dem nicht direkt am Gerät gespeichert.
4: Wenn möglich, sollte man zusätzlich eine Zwei-Faktor-Authentifizierung nutzen.
1: Das waren die Nachrichten mit Andreas Lechner. Das Wetter.
6: Recht sonnig geht es in den nächsten Stunden weiter. Allerdings gibt es jetzt noch einiges an Nebel und Hochnebel, speziell im Klagenfurter, im Leibnitzer und im Grazer Becken. Auch in einigen Tälern ist es nebelig. Die Sonne setzt sich aber rasch durch. Es ist jetzt auch noch frisch. Am kühlsten ist es im Waldviertel mit etwa 9 Grad und am wärmsten im Bludenz mit knapp 17 Grad. Die Sonne treibt gemeinsam mit dem föhnigen Wind die Temperaturen ordentlich nach oben. Am Nachmittag hat es dann 19 bis 26 Grad. Am wärmsten wird es am Alpennordrand und nördlich der Alpen. Allerdings ziehen mehr und mehr Wolken aus der Schweiz und aus Italien herein und die verdichten sich wahrscheinlich schon am frühen Nachmittag im Westen und im Süden. Überwiegend sonnig bleibt es hingegen vom Innviertel bis ins Marchfeld. In der ersten Hälfte der kommenden Woche gibt es einen Wettersturz mitsamt ergiebigem Regen und Temperatursturz in vielen Regionen. Der Regen kann die Trockenheit zwar nicht völlig ausgleichen, aber zumindest gebietsweise lindern. So viel zum Wetter von Daniel Stanker.
7: Gute Fahrt, der Radio Burgenland Verkehrsservice, 8 Uhr und 4 Minuten. Es sind uns keine Störungen gemeldet worden.
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7: Jupp, der zweite Sonntag im Mai.
9: Danke, Mama. Danke für alles, Mama.
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7: Und wir haben geübt, bitteschön.
9: Meine liebe Mutter, du, ich will dir Blumen schenken. Was ich dir sagen will dazu, das kannst du dir schon denken.
7: Aha, was denn?
9: Ich wünsch dir Glück und Fröhlichkeit, die Sonne soll dir lachen. So gut ich kann und alle Zeit will ich dir Freude machen.
7: Alles Gute zum Muttertag, guten Morgen.
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0: Guten Morgen, Burgenland. Es ist 10 nach 8. Sagen Sie mal, meine Herren, zu Ihrer Frau, du wirst deiner Mutter immer ähnlicher. Wenn man jung ist, ja, hört man das nicht so gern, sollte man eher nicht so formulieren. Das kann sich dann natürlich ändern, oder?
1: Also diese Geduld und diese Gelassenheit, die würde ich gern von ihr lernen.
0: Ja, deswegen stellen wir gleich die Frage, werden Sie Ihrer Mutter immer ähnlicher? Ich bin neugierig, was da kommt.

0: Guten Morgen, Brillanz, am 10. Mai. Heute ist Muttertag. Du entkommst der DNA nicht. Oder? Also wenn man jung ist, also ich wollte nicht so werden wie meine Eltern, aber schön langsam. Sie kennen das wahrscheinlich, oder? Man dreht sich so um, man schaut das so, man sagt die gleichen Sätze. Es ist ein Wahnsinn. Und wir haben uns gedacht, wir fragen am Muttertag nicht nur, was hat die Mama für dich getan, und die Kinder sagen ein Gedicht auf. Nein, wir haben sie gefragt, werden sie ihrer Mutter immer ähnlicher?
1: Ich wäre ihr gern ähnlicher. Sie ist ein Riesenvorbild für mich und sie strahlt so eine Gelassenheit aus und sie ist so mit sich im Reinen und sie ist so eins mit sich. Und genau, das wäre ich auch gern oft.
2: Ja. Das Gute ist ja, dass meine Mutter war, meine Mutter lebt nicht mehr, ein sehr liebenswerter Mensch. Insofern ist ja dieser Annäherungsprozess an ihren Charakter nichts Schlimmes, aber ich merke es auch an meiner Haut.
3: Also ich glaube, Leute haben das immer schon gesehen. Selbst natürlich sieht man das nicht, oder wenn man ganz jung ist, will man es vielleicht auch nicht sehen, aber mit den Jahren merke ich schon so gewisse Verhaltensweisen oder vor allem Gesten, weil man denkt, da sind wir uns doch dann sehr ähnlich.
2: Mein Vater hat eine Glotze und ich habe weiße Haare, aber ich habe noch Haare. Also insofern, es ist etwas, mit dem ich leben kann.
0: Leben mit Haaren. Dieses Schicksal hätten viele gern.
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Guten Morgen, Brilliant. Heute ist nicht nur Muttertag, heute könnte Didi Kiebauer schon seinen Meistertitel mit dem LASK fixieren. Das erste Mal seit 1965 wären die Linzer damit ganz vorne in der Bundesliga. Der Sport mit allen Infos dazu in 5 Minuten.

0: Guten Morgen, Burgenland. Die beste Musik, die neuesten Nachrichten. Es ist 8:30. Hier sind die Schlagzeilen.
1: Mit Gina-Maria Knotzer. Guten Morgen. Ein Zeichen setzen gegen Frauenarmut im Burgenland will der Diözesane Hilfsfonds anlässlich des Muttertags. Ziel sei es, armutsgefährdeten Frauen den Weg in ein selbstbestimmtes Leben zu ermöglichen. Im Vorjahr wurden 80 Betroffene in Notsituationen vom Diözesanen Hilfsfonds unterstützt, etwa durch die Übernahme von Mietkosten. Bei der Landeskonferenz der Naturfreunde Burgenland ist Landesvorsitzender Christian Drobitsch mit 100% der Stimmen in seiner Funktion bestätigt worden. Das Freizeitangebot wird erweitert, um noch mehr Menschen anzusprechen. Derzeit haben die Naturfreunde Burgenland rund 3.800 Mitglieder in 31 Ortsgruppen. Das Burgenland wird bei den 48. Berufsweltmeisterschaften im Herbst in Shanghai durch Elias Stefan vertreten. Der 21-jährige Bad Sauerbrunner will erstmals eine Medaille ins Burgenland holen. Insgesamt besteht das rot-weiß-rote Team aus 48 Teilnehmerinnen und Teilnehmern, die im September nach China reisen werden.
0: Und damit sind wir schon beim Sport.
2: Mit Michael Gutmann, guten Morgen. Überraschende Medaille für Sportschütze Richard Zechmeister bei der Europameisterschaft in Osijek. Zechmeister holt Bronze im olympischen Bewerb mit der Schnellfeuerpistole.
3: Ich wusste, dass ich schon derartige Ergebnisse im Grunddurchgang schießen kann. Dass es im Finale so gut läuft, mit dem hätte ich nicht gerechnet. Und das hat mich positivst überrascht.
2: Zum Basketball. In der Superliga steigt heute Spiel 2 der beiden Semifinalserien. Oberwart gastiert beim BC Werner. Die Gunners haben Spiel 1 klar verloren. In der Meisterrunde der Bundesliga spielt der LASK mit Trainer Didi Kübauer heute gegen Salzburg. In Wien kommt es zum Derby Rapid gegen Austria und Sturm gastiert in Hartberg. In der Regionalliga Ost feiert Parndorf einen 4:1 Auswärtssieg bei Donaufeld und verbessert sich auf Platz 3. In der Landesliga feiert St. Margareten einen wichtigen Sieg im Kampf um den Klassenerhalt, ein 1:0 gegen die Spielgemeinschaft Neudorf-Parndorf Juniors. Horchon gegen SK Parma endet torlos, Klingenbach unterliegt Eberau 0:2. Mattersburg steht bereits als Meister fest. Golfer Bernd Wiesberger geht beim Turnier der World Tour in Barcelona vom Platz 9 aus in die Schlussrunde. Der Rückstand auf Platz 3 beträgt 3 Schläge, der auf die Spitze 10 Schläge.
0: Wir sind jetzt beim Wetter. Die Wolken, die es jetzt noch im Burgenland gibt, die sagen zum Abschied leise Servus, weil viele Messstationen melden schon wolkenlosen Himmel und so geht es auch durch den Tag. Frühsommerliche 26 Grad sind da möglich, bevor es dann morgen am Montag unbeständiges Wetter gibt, das sich durch die ganze Woche zieht. Gute Fahrt, hier ist der Radio Burgenland Verkehrsservice, 8:33, alles frei.
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0: Heute ist Sonntag, der 10. Mai. Wir sind schon fast drin in der Song Contest Woche.
1: Der Eurovision Song Contest 2026.
0: Am Dienstag, am Donnerstag die Semifinale und am Samstag dann das Finale aus der Wiener Stadthalle. Aber heute geht schon los mit der offiziellen Eröffnung auf dem türkisen Teppich. Marin Belagovic.
2: Und das wird auch spektakulär. Vom Burgtheater kommend ziehen die teilnehmenden 35 Delegationen über den türkisen Teppich Richtung Rathaus, wo das Eurovision Village untergebracht ist, mit dem Motto Merci Cherie. In alphabetischer Reihenfolge geht es für die Künstlerinnen und Künstler über den Teppich, inklusive Presse- und Fanbereichen. Und bis zu 10.000 Fans können da heute live mit dabei sein. Der Eintritt ist frei. Und die Delegationen freuen sich drauf.
3: Hey, hier ist Cosmo und ich glaube, das Wichtigste für den türkisen Teppich ist einerseits dieser Startschuss, dass man jetzt mal wirklich so loslegt in die Eurovision Week. Und andererseits finde ich, um die ganzen Fans zu begrüßen, die ja auch am Sonntag schon anreisen für den Eurovision Song Contest. Das wird echt, echt cool.
2: Es ist übrigens der einzige Moment in der Song Contest Woche, an dem alle Teilnehmenden gemeinsam auftreten. Und zum Abschluss gibt's dann den Song zu hören, der zu all dem geführt hat. JJ wird live begleitet vom Radiosymphonieorchester. Nach dem türkisen Teppich gibt's dann für die Delegationen noch einen Eröffnungsempfang im Rathaus und anschließend dann Party auf dem Rathausplatz mit unserem Starter aus 2007, Erik Papilaja, und mit ihm. Hathaway, der 90er Superstar, heute beim türkisen Teppich-Event, dem Auftakt zur Song Contest Woche.
0: Meine Jugend! Heute beim Song Contest.
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0: Guten Morgen, Burgenland. Sonntag, der 10. Mai. Es ist Muttertag und habe ich es heute schon gesagt? Es ist ja nicht nur heute Muttertag. Es sollte jeden Tag so sein, dass wir an die denken, die uns in die Welt gesetzt haben. Oder was meint ihr?
1: Die

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2: Im Studio Andreas Lechner. Die Bundesregierung muss sparen, um das Minus im Staatshaushalt in den Griff zu bekommen. Aus diesem Grund wird die Homeoffice-Vergütung gestrichen. Das soll laut Regierung an die 70 Millionen Euro bringen, wie Felix Nowak berichtet.
3: Mit dem Homeoffice-Pauschale sollen jene Kosten abgedeckt werden, die bei der Arbeit zu Hause anfallen, etwa für Internet. Pro Jahr kann der Arbeitgeber maximal 300 Euro steuerfrei auszahlen, wenn beide Seiten eine entsprechende Vereinbarung abgeschlossen haben. Andernfalls bekommen Arbeitnehmer die Summe zumindest als Freibetrag beim Steuerausgleich. Das dürfte in Zukunft nicht mehr möglich sein. Bei den Zahlungen der Arbeitgeber kommt es auf die jeweilige Vereinbarung an. Falls die Summe überhaupt weiter ausbezahlt wird, zählt sie künftig wohl zum regulären Einkommen. Insofern können für Arbeitnehmer und Arbeitgeber Steuern bzw. Abgaben fällig werden. Kritik kommt von der Gewerkschaft. Gegenüber den Salzburger Nachrichten spricht man beim ÖGB von Belastungen der Arbeitnehmer, die man nicht nachvollziehen könne.
2: Bei der traditionellen Militärparade gestern in Moskau hat Kreml-Chef Wladimir Putin erklärt, dass der russische Angriffskrieg auf die Ukraine langsam zu Ende gehe. Das könnte auch auf die Stimmung in Russland zurückzuführen sein, wie Sarah Emler berichtet.
4: In der russischen Bevölkerung steigt der Unmut über den weiterhin andauernden Krieg gegen die Ukraine. Dass die Militärparade zum Sieg über Nazi-Deutschland wohl die kleinste seit Jahren war, scheint die Stimmung nur zu verschärfen. Just in diesem Moment verkündet der russische Präsident Wladimir Putin, dass der Krieg bald zu Ende gehe.
5: Kanzler Föderativen Republik Germania, господин Schröder.
4: Als Vermittler würde er sich den ehemaligen deutschen Bundeskanzler Gerhard Schröder wünschen. Der 82-jährige Sozialdemokrat wurde immer wieder zu seiner Nähe zu Putin und russischen Konzernen kritisiert. In einem Gastbeitrag in der Berliner Zeitung hatte Schröder den Angriffskrieg Russlands zwar als völkerrechtswidrig bezeichnet, warnte aber gleichzeitig vor einer Dämonisierung Russlands. Wohl wissend, dass Schröders Nähe zu Moskau ein Problem sein könnte, fügt Putin hinzu, dass die EU natürlich auch jemanden vorschlagen könne, sofern diese Person Russland nicht kritisiere.
2: Vor der Küste von Katar im Persischen Golf ist offenbar ein Frachtschiff beschossen worden. Es sei in der Früh nur wenige Seemeilen von Doha entfernt von einem unbekannten Geschoss getroffen worden. Das hat die britische Behörde für maritime Sicherheit mitgeteilt. Es gebe keine Verletzten an Bord. Auch das Feuer, das nach dem Beschuss ausgebrochen war, sei bereits gelöscht, hieß es weiter. Wer hinter dem Beschuss steckt, ist noch unklar. Österreichs Blaulichtorganisationen ärgern sich immer öfter über rücksichtslose Autolenker sowie Radfahrer und Fußgänger, die unmittelbar vor einem Einsatzfahrzeug noch schnell die Straßenseite wechseln. Ärgerlich seien auch Autofahrer, die das Blaulicht- und Folgetonhorn nicht bemerken oder einfach ignorieren. Denn laut Polizei ist das Behindern von Einsatzwegen nicht nur gefährlich, sondern kann auch rechtliche Folgen haben. Diese reichen von Geldstrafen bis zur Führerscheinabnahme. Das waren die Nachrichten mit Andreas Lechner. Das Wetter.
6: Die Sonne zeigt sich heute überall, zumindest für ein paar Stunden, und es wird noch einmal warm im ganzen Land. Am Nachmittag hat es 19 bis 26 Grad. Jetzt gerade halten sich noch ein paar Nebel- und Hochnebelfelder in der Steiermark, im Lungau und in Unterkärnten. Aber auch hier gehen sich ein paar Sonnenstunden aus. Den meisten Sonnenschein gibt es nördlich und östlich der Alpen. Von Vorarlberg bis Kärnten sind schon ein paar hohe, dünne Wolken am Himmel und die werden im Tagesverlauf immer dichter. Regenschauer tauchen aber nur einzelne auf, die meisten davon über den Bergen und im Westen. Dazu ist es teilweise windig, im Bergland auch föhnig. Der Montag bringt einen Wetterumschwung mit vielen, teils kräftigen Regenschauern und Gewittern schon ab dem Vormittag. Und in der Nacht auf Dienstag kommt ein Temperatursturz dazu. Und damit wird Schneefall in höher gelegenen Alpentälern ein Thema. Auch der Wind legt dann deutlich zu und wird stark, in exponierten Lagen sogar stürmisch. So viel zum Wetter von Daniel Stanker.
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7: Einen wunderschönen Sonntagvormittag und herzlich willkommen bei Feinsein beieinander bleiben. Mein besonderer Gruß gilt heute natürlich allen Mamas und Muttis, allen Omas und Omschis, allen Urlis, Tanten und natürlich allen, die mütterliche Gefühle hegen. Schön, dass Sie heute am Muttertag meine Gäste sind. Natürlich gilt mein Gruß auch allen anderen, die in dieser Stunde Fein sein, beieinander bleiben, dabei sind. Gehen wir's an mit Musik, mit dem Männergesangverein Eintracht Oberdorf und dem Lied Mutterglück.

Mutterglück zum Muttertag. Ja, mit der passenden Musik zum Ehrentag der Mütter geht's hinein in diese Stunde. Seit mehr als 100 Jahren wird der Muttertag gefeiert. Die ursprüngliche Idee stammt aus den Vereinigten Staaten. Ursprünglich ist aber der Brauch, die Mutter hochleben zu lassen, viel, viel älter. Die Ursprünge lassen sich nämlich ganz weit zurückverfolgen. Schon im antiken Griechenland oder auch im alten Rom hat es Verehrungsrituale für die Mütter gegeben. Die Göttin Rhea, die war das in Griechenland, sie gilt als Mutter der Götter und der Menschen. Und Kybele in Rom ist die große Muttergöttin. Wir machen weiter mit dem D3-Dumfahrt-Trio und dem Rosenblätterwalzer. Danach hören Sie Der Gemütliche, eine Polka Française von der Spielmusik Schönfeldinger.

Das war die Ihrsdorfer Tanzlmusi und das Stückel hat geheißen Ein recht schön Dank. Und der gilt natürlich nicht nur heute am Muttertag allen Frauen. Der Muttertag ist, wie gesagt, mehr als 100 Jahre alt. Den Ursprung hat er in den USA bei Anna Marie Jarvis. Sie war die Tochter einer Frau, die sich für Frauenrechte eingesetzt hat. Und die Anna Marie Jarvis, die hat am 12. Mai 1907, das war der zweite Todestag ihrer Mutter, ein Treffen im Gedenken an die Mütter veranstaltet. Da hat sie unter anderem 500 weiße Nelken als Ausdruck der Liebe zu ihrer Mutter austeilen lassen. Das war sozusagen der erste Muttertag der Geschichte. Auf zum Fest! Das meint gleich die Tegernseer Tanzlmusi. Danach hören Sie Katharina Sautner und Eva Hus mit dem Mutterlied »Weit in der Fremde«.

Zuletzt aufgespielt hat die Göllwurzenmusi und das Stückel war der Borisch ein Stück vom Feinsten. Ja, ein Stück vom Feinsten könnte natürlich auch die Torte sein, die die Mama heute bekommt. Mit einem Kuchen hat auch der Ursprung des englischen Muttertags zu tun. Heinrich III. Hat im 13. Jahrhundert nämlich den Mothering Day eingeführt für Christen. Die sollten mit einem gemeinsamen Familienbesuch der Mutterkirche gedenken. Im 17. Jahrhundert hat sich dann das gewandelt, tatsächlich zum Muttertag. Da hat dann die Familie ein Fest gefeiert. Die Kinder haben ihre Mütter mit kleinen Geschenken überrascht, wie Blumen und eben einem Mothering Cake. Das Bründelquartett ist an der Reihe in Feinsein beieinander bleiben. Und es überreicht gleich die Blumenpolka. Anschließend meinen die Schneebergburm, vor dem Aufwurf auf die Alm. Vielleicht auch eine kleine Einladung zum Muttertagsausflug.

Der Almrosenwalzer war das von den Zammgesuchten. Heute am Muttertag denken wir natürlich nicht nur an unsere Mütter, sondern sehr, sehr wahrscheinlich auch an unsere Omas. Da geht es vielen von uns gleich. Da tauchen natürlich viele Erinnerungen auf. Vielleicht an den herrlich duftenden Apfelstrudel, die bunten Kleiderschürzen, an frisch ausgebochene Schnitzel, ans Eierabnehmen im Hühnerstall. Da riecht es auch vielleicht nach Malzkaffee und nach Milchreis, nach Pfingstrosen, Haarfestiger. So ist es zumindest bei mir. Und daher schenke ich am heutigen Muttertag nicht nur meiner Mutter Blumen, sondern besuche auch gern meine Omas am Grab. Musik steht jetzt auf dem Geschenketisch, gleich drei Stückel. Und zwar gibt's in Feinsein beieinander bleiben den Drei-Mädel-Walzer von den Neusiedler Musikanten, Bansee von der Ochtgesang und den Festtagswalzer von der Original-Sautanzmusi.

Sie hören Feinsein, beieinander bleiben am zweiten Sonntag im Mai, am Muttertag, an dem Tag, an dem wahrscheinlich besonders viele Rosen verschenkt werden. Die Rose als Königin der Blumen kann ganz viel ausdrücken, im besten Fall natürlich Liebe. Und da verschenkt man selbstverständlich die rote Rose. Schlicht und ergreifend das Sinnbild der Zuneigung und der Liebe. Der Sage nach haben wir diese herrliche Blume übrigens Eva zu verdanken. Die soll nämlich bei der Vertreibung aus dem Paradies heimlich eine Rose mitgenommen haben und sie so in unsere weltlichen Gärten gebracht haben. Und auch wenn viele eher am Valentinstag rote Rosen verschenken, ich sage mal, auch eine Mama oder eine Oma hat sich einen Strauß roter Rosen mehr als verdient. Ich nehme an, es darf zu den Blumen auch noch ein bisschen Musik sein. Na bitte, hier sind die Dirndlpolka von der Rabnitztaler Spielmusik und danach der Kärntner Viergesang mit »I bedank mich«.

Das Ensemble Morgensonne war das und gehört haben Sie den Unterlercher Landler. Aus den USA hat sich der Muttertag ab dem Jahr 1914 auf den Weg nach Europa gemacht und Muttertag, wie wir ihn kennen und feiern, gibt es bei uns seit 1924. Demnach beschenken wir unsere Mütter und Omas, vielleicht auch die Urlis, wenn man sie noch hat, immer am zweiten Sonntag im Mai mit Dingen, die eine Freude bereiten. Zumindest sollten sie das. Ob es Blumen sind, was Süßes, ein Ausflug, was Schönes zum Anziehen oder andere Kleinigkeiten. Ich glaube, es ist nicht ganz so wichtig, was es genau ist. Wichtig ist, dass es von Herzen kommt. Und dann ist es, sagen wir, fast immer ein Volltreffer. Und wahrscheinlich auch wunderbar passend zum heutigen Tag der Mütter gibt es in Feinsein beieinander bleiben die passende Musik, die Festschmauspolka. An den Instrumenten ist die Hausmusik Rhein Stadler.

Mit dem Männergesangsverein Pöttelsdorf und der Aufforderung Erhebet das Glas darf ich mich für heute von Ihnen verabschieden. Ich danke Ihnen für Ihre Gesellschaft und wünsche allen Müttern und Nichtmüttern, allen Vätern, Nichtvätern, allen Großeltern und überhaupt Ihnen allen einen wunderschönen Sonntag. Wir hören uns wieder, wenn Sie möchten, schon am kommenden Donnerstag. Da ist nämlich der Feiertag Christi Himmelfahrt. Noch einen schönen Muttertag und haben Sie es fein, sagt Sabine Lentsch.

Einen guten Vormittag aus Wien. Am heutigen Sonntag übertragen die Regionalradios des ORF eine katholische Messe aus der Kirche St. Ursula in der Wiener Innenstadt. Hier im ehemaligen Kloster der Ursulinen ist unter anderem das Institut für Kirchenmusik der Universität für Musik und Darstellende Kunst Wien untergebracht. Seit vielen Jahren übernimmt der Dominikanerorden hier die Seelsorge und so wird auch heute ein Mitglied des Predigerordens, wie die Dominikaner auch genannt werden, die Messe zelebrieren. Es ist Pater Günter Reitzi. Den musikalischen Schwerpunkt bilden Werke von Wolfgang Sauseng, der hier am Institut lange Jahre Komposition unterrichtet hat und der auch an der Orgel zu hören ist.

Im Namen des Vaters und des Sohnes und des Heiligen Geistes. Amen. Unser Herr Jesus Christus, der von den Toten auferstanden ist, sei mit euch. Verkündet es jauchzend, damit man es hört. Ruft es hinaus bis ans Ende der Erde. Ruft, der Herr hat sein Volk befreit. Alleluja. Liebe Schwestern und Brüder hier in St. Ursula und alle, die daheim an den Radios mit uns feiern, seien Sie herzlich willkommen. Besonders begrüßen möchte ich die Kranken und Einsamen. Möge Ihnen diese gemeinsame Feier der Heiligen Messe erfahrbar machen, dass wir mit Ihnen zusammengehören. Wir stehen noch immer in der Osterzeit, die uns daran erinnert, dass der Auferstandene uns neues Leben schenkt. Bitten wir im Kyrie um Verzeihung für die Augenblicke, wo wir dieses Geschenk nicht annehmen oder es falsch verwenden.

0: Lasset uns beten. Allmächtiger Gott, lass uns diese österliche Zeit in herzlicher Freude begehen und die Auferstehung unseres Herrn preisen, damit das Ostergeheimnis, das wir in diesen 50 Tagen feiern, unser ganzes Leben prägt und verwandelt. Darum bitten wir durch Jesus Christus, deinen Sohn, unseren Herrn und Gott, der in der Einheit des Heiligen Geistes mit dir lebt und herrscht, von Ewigkeit zu Ewigkeit.
1: Amen. Lesung aus der Apostelgeschichte. In jenen Tagen kam Philippus in die Hauptstadt Samariens hinab und verkündete dort Christus. Und die Menge achtete einmütig auf die Worte des Philippus. Sie hörten zu und sahen die Zeichen, die er tat. Denn aus vielen Besessenen fuhren unter lautem Geschrei die unreinen Geister aus. Auch viele Lahme und Verkrüppelte wurden geheilt. So herrschte große Freude in jener Stadt. Als die Apostel in Jerusalem hörten, dass Samarien das Wort Gottes angekündigt

genommen hatte, schickten sie Petrus und Johannes dorthin. Diese zogen hinab und beteten für sie, dass sie den Heiligen Geist empfingen. Denn er war noch auf keinen von ihnen herabgekommen, sie waren nur getauft auf den Namen Jesu des Herrn. Dann legten sie ihnen die Hände auf und sie empfingen den Heiligen Geist. Wort des lebendigen Gottes. Amen.

0: Lesung aus dem ersten Brief des Apostels Petrus. Schwestern und Brüder, heiligt in eurem Herzen Christus den Herrn. Seid stets bereit, jedem Rede und Antwort zu stehen, der von euch Rechenschaft fordert über die Hoffnung, die euch erfüllt. Antwortet aber bescheiden und ehrfürchtig, denn ihr habt ein reines Gewissen, damit jene, die euren rechtschaffenen Lebenswandel in Christus in schlechten Ruf bringen, wegen ihrer Verleumdungen beschämt werden. Denn es ist besser, für gute Taten zu leiden, wenn es Gottes Wille ist, als für böse. Denn auch Christus ist der Sünden wegen ein einziges Mal gestorben. Ein Gerechter für Ungerechte, damit er euch zu Gott hinführe, nachdem er dem Fleisch nach zwar getötet, aber dem Geist nach lebendig gemacht wurde. Wort des lebendigen Gottes.
1: Amen.

0: Der Herr sei mit euch. Aus dem Heiligen Evangelium nach Johannes. In jener Zeit sprach Jesus zu seinen Jüngern: Wenn ihr mich liebt, werdet ihr meine Gebote halten. Und ich werde den Vater bitten, und er wird euch einen anderen Beistand geben, der für immer bei euch sein wird. Den Geist der Wahrheit, den die Welt nicht empfangen kann, weil sie ihn nicht sieht und nicht kennt. Ihr aber kennt ihn, weil er bei euch bleibt und in euch sein wird. Ich werde euch nicht als Waisen zurücklassen, ich komme zu euch. Nur noch kurze Zeit und die Welt sieht mich nicht mehr. Ihr aber seht mich, weil ich lebe und auch ihr leben werdet. An jenem Tag werdet ihr erkennen, ich bin in meinem Vater, ihr seid in mir und ich bin in euch. Wer meine Gebote hat und sie hält, der ist es, der mich liebt. Wer mich aber liebt, wird von meinem Vater geliebt werden. Und auch ich werde ihn lieben und mich ihm offenbaren. Evangelium unseres Herrn Jesus Christus.
1: Los, Herr Christus.
0: Lieben Sie Jesus? Sicher werden jetzt einige von Ihnen sagen, klar, tue ich. Sicher? Naja, es geht so, wird die nächste Antwort sein. Er ist mir schon wichtig. Ich glaube ja an ihn. Das habe ich aber nicht gefragt. Meine Frage war, lieben Sie Jesus? Aber bevor Sie weiter versuchen zu antworten, erlauben Sie mir, eine zweite Frage zu stellen. Halten Sie seine Gebote? Ja, zumindest versuche ich es. Oft ist die Antwort. Aber was hat das eine mit dem anderen zu tun? Für Jesus offensichtlich viel, wenn nicht sogar alles. Denn sonst hätte er nicht gesagt, wenn ihr mich liebt, werdet ihr meine Gebote halten. Aber stellen wir doch noch eine andere Frage. Was ist Liebe? Liebe bedeutet doch, den anderen hören, mit ihm reden, Austausch haben, verstehen, aufeinander eingehen, den anderen zu einem Teil meiner selbst werden lassen. Liebe bedeutet doch auch, miteinander und füreinander zu handeln. Das ernst wichtig nehmen, was der andere mir sagt. Mich nach dem anderen orientieren, ohne mich selbst zu verlieren. Nun zurück zum Wort Jesu. Wenn ihr mich liebt, werdet ihr meine Gebote halten. Ist dieses Gebote halten nicht eben das, was ich gerade aufgezählt habe? Sind die Gebote Jesu nicht, liebe Gott, liebe deinen Nächsten und liebe dich selbst? Liebend Jesu Gebote halten heißt also, auf ihn hören, ihn zum Teil meiner selbst werden lassen, mit ihm handeln, für mich und für meinen Nächsten. Eigentlich wäre die Liebe zu Jesus recht einfach, würden wir uns nicht immer wieder selbst im Weg stehen. Anderes wichtiger halten als Jesu Worte. Nicht auf ihn hören, nicht unser Herz ihm öffnen, sondern von so vielem abgelenkt zu werden. Ist die Liebe zu Jesus und das Halten seiner Gebote für uns überhaupt möglich? Nein. Auf uns selbst gestellt werden wir immer wieder scheitern. Das wusste wohl auch Jesus. Und deswegen verspricht er uns Hilfe in unserer Beziehung zu ihm und seinem und unserem Vater. Er verspricht, uns den Geist zu geben, aus dem der Vater und er leben. Er verspricht uns diesen Geist, der uns leben lässt mit ihm und so auch miteinander. Er verspricht uns, uns nicht allein zu lassen, sondern mit uns zu sein, weil er und der Vater uns lieben. Was wir dazu tun müssen? Diese Liebe annehmen. Dann ergibt sich von selbst, wie wir unser Leben gestalten. Erfüllt von seiner Liebe werden wir sein Gebot der Liebe zu unserer Lebenshaltung machen. Wie dringend nötig, ja im wahrsten Sinn des Wortes notwendig, hat diese Welt mit all ihren Verwirrungen Menschen, die von Gott geliebt, das Gebot Jesu, das Gebot des liebenden Miteinanders und Füreinanders in unsere Zeit tragen. Werden wir doch zu solchen Menschen mit der Hilfe Gottes, mit der Hilfe des Geistes Gottes. Amen.

0: Lasst uns gemeinsam Fürbitte halten. Christus, den Herrn, der uns aufgetragen hat, seine Botschaft zu verkünden, bitten wir.
1: Christus, den Herrn, der uns, hilf uns als deiner Kirche, deine Liebe sichtbar zu machen.
0: Wir bitten dich, erhöre uns.
1: Gib uns Mut, für Gerechtigkeit einzutreten und Unterdrückung zu bekämpfen.
0: Wir bitten dich, erhöre uns.
1: Bewahre alle Völker vor Terror und Krieg und schenke der Welt deinen Frieden.
0: Wir bitten dich, erhöre uns.
1: Sei den Kranken nahe und hilf ihnen, die Last des Alltags zu tragen.
0: Wir bitten dich, erhöre uns.
1: Vergilt allen Müttern mit deiner Liebe alles Gute, das sie tun.
0: Wir bitten dich, erhöre uns.
1: Steh den Sterbenden und ihren Angehörigen bei und stärke ihren Glauben an die Auferstehung.
0: Wir bitten dich, erhöre uns.
2: Jesus, du bist der Heiland der Welt, weil du die Liebe des Vaters offenbart hast. Dafür danken wir dir jetzt und in Ewigkeit. Amen.

0: Lasset uns beten. Herr und Gott, lass unser Gebet zu dir aufsteigen und nimm unsere Gaben an. Reinige uns durch deine Gnade, damit wir fähig werden, das Sakrament deiner großen Liebe zu empfangen. Darum bitten wir durch Christus, unseren Herrn.
1: Amen.
0: Der Herr sei mit euch. Erhebet die Herzen. Lasset uns danken dem Herrn, unserem Gott. In Wahrheit ist es würdig und recht, dir, Vater, in diesen Tagen freudig zu danken, da unser Osterlamm geopfert ist, Jesus Christus. Das Alte ist vergangen, die gefallene Welt erlöst, das Leben in Christus erneuert. Darum preisen wir dich in österlicher Freude und singen mit den Chören der Engel das Lob deiner Herrlichkeit.

0: Ja, du bist heilig, großer Gott. Du bist der Quell aller Heiligkeit. Darum kommen wir vor dein Angesicht und feiern in Gemeinschaft mit der ganzen Kirche den Sonntag als den Tag, an dem Christus von den Toten erstanden ist. Durch ihn, den du zu deiner Rechten erhöht hast, bitten wir dich, sende deinen Geist auf diese Gaben herab und heilige sie, damit sie uns werden Leib und Blut deines Sohnes, unseres Herrn Jesus Christus. Denn am Abend, an dem er ausgeliefert wurde und sich aus freiem Willen dem Leiden unterwarf, nahm er das Brot und sagte Dank, brach es, reichte es seinen Jüngern und sprach, nehmet und esset alle davon, das ist mein Leib, der für euch hingegeben wird. Ebenso nahm er nach dem Mahl den Kelch, dankte wiederum, reichte ihn seinen Jüngern und sprach, nehmet und trinket alle daraus, das ist der Kelch des neuen und ewigen Bundes, mein Blut, das für euch und für alle vergossen wird, zur Vergebung der Sünden. Tut dies zu meinem Gedächtnis. Geheimnis des Glaubens.
1: Dein Tod, o Herr, verkünden wir, und dein Aufstehen heißt wir, bis du kommst in Herrlichkeit.
0: Darum, gütiger Vater, feiern wir das Gedächtnis des Todes und der Auferstehung deines Sohnes und bringen dir so das Brot des Lebens und den Kelch des Heiles dar. Wir danken dir, dass du uns berufen hast, vor dir zu stehen und dir zu dienen. Wir bitten dich, schenke uns Anteil an Christi Leib und Blut und lass uns eins werden durch den Heiligen Geist. Gedenke deiner Kirche auf der ganzen Erde und vollende dein Volk in der Liebe, vereint mit unserem Papst Leo, unserem Bischof Josef und allen Bischöfen, unseren Priestern und Diakonen und mit allen, die zum Dienst in der Kirche bestellt sind. Gedenke aller unserer Brüder und Schwestern, die gestorben sind in der Hoffnung, dass sie auferstehen. Nimm alle, die in deiner Gnade aus dieser Welt geschieden sind, in dein Reich auf, wo sie dich schauen von Angesicht zu Angesicht. Vater, erbarm dich über uns alle, damit auch uns das ewige Leben zuteil wird, in Gemeinschaft mit der seligen Jungfrau und Gottesmutter Maria, mit dem heiligen Josef, mit deinen Aposteln und mit allen, die bei dir Gnade gefunden haben, von Anbeginn der Welt, dass wir dich loben und preisen durch deinen Sohn Jesus Christus. Denn durch ihn und mit ihm und in ihm ist dir Gott, allmächtiger Vater, in der Einheit des Heiligen Geistes, alle Herrlichkeit und Ehre jetzt und in Ewigkeit.
1: Amen.
0: Lasst uns gemeinsam beten, wie Jesus selbst uns zu beten gelehrt hat. Vater unser im Himmel, geheiligt werde dein Name, dein Reich komme, dein Wille geschehe, wie im Himmel so auf Erden. Unser tägliches Brot gib uns heute, und vergib uns unsere Schuld, wie auch wir vergeben unseren Schuldigern. Und führe uns nicht in Versuchung, sondern erlöse uns von dem Bösen.
2: Erlöse uns, Herr, allmächtiger Vater, von allem Bösen und gib deinen Frieden unseren Tagen. Komm uns zu Hilfe mit deinem Erbarmen und bewahre uns vor Verwirrung und Sünde, damit wir voll Zuversicht das Kommen unseres Erlösers, Jesus Christus, erwarten. Am Ostertag trat Jesus in die Mitte seiner Jünger und brachte ihnen den Frieden. So bitten wir ihn, Herr Jesus Christus, du Sieger über Sünde und Tod, schau nicht auf unsere Sünden, schau vielmehr auf den Glauben deiner Kirche und schenke uns, die wir deine Kirche sind, Einheit und Frieden. Der Friede Christi des Herrn sei allezeit mit euch.

Seht Christus, das Lamm Gottes. Er nimmt hinweg die Sünde der Welt. Herr, ich bin nicht würdig, dass du eingehst unter mein Dach. Aber sprich nur ein Wort, so wird meine Seele gesund.

Lasset uns beten. Allmächtiger Gott, du hast uns durch die Auferstehung Christi neu geschaffen für das ewige Leben. Erfülle uns mit der Kraft dieser heilbringenden Speise, damit das österliche Geheimnis in uns reiche Frucht bringt. Darum bitten wir durch Christus, unseren Herrn. Liebe Schwestern und Brüder, zuerst allen Müttern an diesem ihrem Feiertag alles Gute und Dank für all ihr Tun. In der Feier der Heiligen Messe hat Gott uns wieder seine Liebe geschenkt. Möge diese Liebe unseren Alltag prägen und im Miteinander sichtbar werden. Damit das gelinge, segne und begleite euch der allmächtige Gott, der Vater, der Sohn und der Heilige Geist. Amen. Gehet hin in Frieden.

0: Das war die Übertragung einer katholischen Sonntagsmesse aus St. Ursula, der Kirche der Wiener Musikuniversität. Mit der Gemeinde gefeiert hat Pater Günther Reitzi vom Orden der Dominikaner. Sie hörten das Deutsche Ordinarium und die Motette De Visione Duodecima von Wolfgang Sauseng sowie Orgelwerke von Heinrich Scheidemann, Jean Alain und Hans Haselböck. Musiziert haben Chor und Bläser am Institut für Orgel, Orgelforschung und Kirchenmusik unter der Leitung von Manuel Schuhen. An der Orgel war Wolfgang Sauseng, Tontechnik Gerhard Wald, Übertragungsleitung Martin Groß. Falls Sie mit Pater Günther sprechen wollen, so rufen Sie bitte ab 11.15 Uhr die Wiener Nummer 711 55 26 14. Ich wiederhole, die Wiener Nummer 711 55 26 14 bis 12.30 Uhr.
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2: Im Studio Andreas Lechner. Diplomierte Pflegekräfte dürfen künftig Medikamente verschreiben. Diese Schlagzeile ist mittlerweile 1,5 Jahre alt und das entsprechende Gesetz in Kraft. Umgesetzt ist es aber immer noch nicht. Jetzt übernimmt das Gesundheitsministerium, wie Katja Arthofer berichtet.
3: Unnötige bürokratische Abläufe verringern, das Gesundheitspersonal entlasten und die Patientenversorgung verbessern. Das ist das Ziel der Kompetenzausweitung für hochqualifizierte Pflegekräfte, wenn diese künftig bestimmte Medikamente und Medizinprodukte, die im Pflegealltag gebraucht werden, verschreiben dürfen. Es bedeutet aber auch, dass diplomierte Pflegerinnen und Pfleger künftig etwas dürfen, das bisher der Ärzteschaft vorbehalten war, und so wollen die einen an die Ärztekammer, dass möglichst wenige Medikamente auf der Liste stehen. Die Pflegevertretung fordert hingegen besonders viele. Die nötige gemeinsame Liste gibt es deshalb nicht. Das Gesundheitsministerium muss nun selbst übernehmen. Von dort heißt es, es werde derzeit mit hoher Intensität an einer tragfähigen und sorgfältig abgestimmten Regelung gearbeitet, damit es in den kommenden Monaten endlich zu einer tragfähigen Umsetzung komme.
2: Landwirte weltweit schlagen Alarm. Wegen der Blockade der Straße von Hormuz drohe zum einen eine weltweite Düngemittelknappheit. Zum anderen gehen Experten davon aus, dass die Unterbrechung der Düngemittellieferungen den Verlust von bis zu 10 Milliarden Mahlzeiten pro Woche bedeuten. Vor dem Krieg im Iran sind rund ein Drittel der weltweiten Düngemittelexporte über die Straße von Hormuz abgewickelt worden. In Libyen in Nordafrika warten derzeit offenbar mehr als 500.000 Migranten und Flüchtlinge auf eine Gelegenheit, über das Mittelmeer nach Europa zu gelangen. Das sagt der griechische Migrationsminister Thanos Plevris. Athen arbeitet deshalb eng mit der EU-Grenzschutzagentur Frontex sowie den libyschen Behörden zusammen, um Schlepperbanden zu stoppen und Abfahrten von der nordafrikanischen Küste zu verhindern. In Wien wird die Song Contest-Woche offiziell eingeläutet. Am Nachmittag findet die Eröffnungsfeier mit den Delegationen der 35 teilnehmenden Nationen auf dem Rathausplatz statt. Gleichzeitig wird dort auch das Partydorf eröffnet, wie Evelyn Kania berichtet.
4: Über einen türkisen Teppich ziehen die Song Contest-Delegationen heute Nachmittag vom Burgtheater zum Rathaus. Dort werden sie dann offiziell begrüßt. Übertragen wird diese Zeremonie ab 16.55 Uhr live in ORF 1. Das Eurovision Village, also das Fan-Party-Dorf auf dem Rathausplatz, öffnet schon ab 14 Uhr. Der Eintritt ist frei. Es gilt heute aber, wie auch am Finaltag, eine strenge Keine-Taschen-Policy. Mitnehmen darf man nur kleine persönliche Gegenstände wie Geldtasche und Handy und transparente Behältnisse, die maximal A6 groß sind. Das Eurovision Village ist nun täglich ab spätestens 14 Uhr geöffnet, bis Mitternacht oder bis zum Ende der Fernseh-Live-Shows. Diese werden auch auf dem Rathausplatz übertragen.
2: Das waren die Nachrichten mit Andreas Lechner. Das Wetter.
5: Großteils sonnig geht es in den Nachmittag. Die Wolken in der Steiermark und in Unterkärnten lockern allmählich auf. Bis zum Abend sonnig bleibt es nördlich der Alpen, auch wenn gerade hohe, dünne Wolken aufziehen. Weiter im Westen und im Süden hingegen können die Wolken am Nachmittag den Sonnenschein stärker trüben und sogar dicht werden. Mit teils föhnigem Wind wird es noch wärmer. Am Nachmittag liegen die Temperaturen zwischen 19 und 26 Grad. In der neuen Woche wird das Wetter turbulenter mit einigen Schauern und es wird deutlich kälter. So viel zum Wetter. Von Daniel Stanka.
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6: Meine liebe Mutter, du, ich will dir Blumen schenken. Was ich dir sagen will dazu, das kannst du dir schon denken. Ich wünsche dir Glück und Fröhlichkeit, die Sonne soll dir lachen. So gut ich kann und alle Zeit will ich dir Freude machen. Denn Muttertage, das ist wahr, die sind an allen Tagen. Ich hab dich lieb das ganze Jahr. Das wollte ich dir sagen. So oder so ähnlich hat es heute in der Früh bei vielen zu Hause geklungen, wenn die Kinder der Mama zum Muttertag gratulieren. Einen schönen Sonntagvormittag wünsche ich Ihnen, liebe Frühschoppenfreunde. Ich begrüße Sie ganz herzlich zum ORF Radio Burgenland Frühschoppen aus dem Landesstudio Burgenland. Liebe Mütter, lassen Sie sich heute verwöhnen, genießen Sie den Tag und freuen Sie sich gemeinsam mit Ihren Lieben auf die kommende Stunde mit ganz viel Blasmusik. Musikalisch zum Muttertag gratulieren werden heute viele junge Musikerinnen und Musiker. Wir starten mit dem Dextilaco-Marsch. Es spielt der Musikverein Borkenstein-Neudau. Ich wünsche eine angenehme und unterhaltsame Frühschoppenstunde am heutigen

Der Musikverein Borkenstein-Neudau war das mit dem Textilaco Marsch, eine Aufnahme aus ihrer neuen Schallplatte, der sogenannten Vinyl, die immer beliebter wird. Der heutige Muttertag wird gefeiert, um Müttern für ihre Liebe, Fürsorge und ihren Einsatz zu danken und ihre Bedeutung in der Familie und Gesellschaft zu würdigen. Der historische Ursprung geht auf die USA zurück. Bereits 1865 gründete Anne Marie Reeves Cherifs die Bewegung Mother's Friendships Day, um Mütter zu vernetzen und den Austausch über soziale und familiäre Themen zu fördern. Nach dem Tod ihrer Mutter organisierte deren Tochter Anna Marie Cherifs am 12. Mai 1907 eine Gedenkveranstaltung zu Ehren aller Mütter. Ab 1914 gilt der Muttertag in den USA in seiner heutigen Form als Feiertag. Auch wir feiern im heutigen Frühschoppen den Tag der Mütter mit ganz viel Blasmusik. Jetzt mit Robert Bayer und seiner Original-Burgenland-Kapelle. Wir hören den Walzer, die Liebe

0: Omama und Opapa, eine wunderbare Polka, gespielt von Ernst Tutter und den Egerländer Musikanten, passt auch ganz gut zum heutigen Muttertag. Der für viele Mütter ein ganz besonderer Tag ist, aber auch für die Kinder. Über Wochen wurde im Kindergarten und in den Schulen fleißig gebastelt. Es wurden Gedichte gelernt. Die Kleinen konnten den heutigen Tag gar nicht mehr erwarten. In der Früh waren sie die Ersten, die aus dem Bett gekraxelt sind, um das Frühstück für die Mama zu machen. Schnell noch das schönste Kleid aus dem Schrank geholt und los geht's mit der selbstgebastelten Muttertagskarte und der wunderschön verzierten Vase. Mit Blumen in der Hand und dem Gedicht auf den Lippen stehen sie dann vor der Mama.
1: Ein Blümchen braucht die Sonne und Mama, ich brauch dich. Du schenkst mir so viel Wärme und darum lieb ich dich. Du nimmst mich in die Arme, du tröstest mich und lachst. Heute sage ich dir Dankeschön für alles, was du machst.

Liebstes Land Burgenland, eine Aufnahme anlässlich 60 Jahre Blasmusik Burgenland, gespielt hat der Musikverein Forchtenstein. Seit 1914 gibt es ihn zu Ehren der Mütter und gefeiert wird er immer am zweiten Sonntag im Mai. Der Muttertag in seiner heutigen Form wurde in der englischen und US-amerikanischen Frauenbewegung geprägt. Eine Organisation mit dem Ziel, die Söhne nicht mehr in den Krieg ziehen zu lassen. Ab den 1860er Jahren entstanden auch in Europa diverse Frauenbewegungen und Frauenvereine, die sich neben Friedensprojekten und mehr Frauenrechten auch für bessere Bildungschancen für Mädchen einsetzten. Mit dem nächsten Stück der Annemarie Polka gratuliert jetzt eine kleine Dorfmusik zum Muttertag. Im Anschluss heißt es dann bei der Grombahn bloß ein halbes Jahrhundert.

Am zweiten Sonntag im Mai ist Muttertag, also heute. Dieser Tag ist immer auch eine schöne Gelegenheit, der lieben Mama eine kleine Aufmerksamkeit zukommen zu lassen. Da gilt es unter einer großen Auswahl an tollen Geschenken zum Muttertag das Richtige auszuwählen. Die Klassiker sind wohl immer was zum Naschen und ein Sträußlein Blumen. Oder man schenkt ganz einfach Worte, die von Herzen kommen und das Mutterherz zum Schmelzen bringen. Wie zum Beispiel: Liebe Mutter, zum Muttertag sage ich dir ein riesengroßes Ich danke dir. Ich danke dir von Herzen für deine Liebe und die Wärme, für deine Güte und deine Gaben, für dein herzliches Gernehaben, für dein Dasein in dunklen Nächten, für deine Fürsorge, deine Hilfe. Ich danke dir, dass du meine Mutter bist. Oder ein anderes Gedicht: Welch Glück auf Erden muss man haben, eine Mama so wie dich. Andere würden sich drum schlagen, doch die Auswahl fiel auf mich. Ob in guten oder schlechten Zeiten, dein Herz schlug immer nur für mich. Ein schönes Leben wolltest du mir bereiten, dafür, Mama, liebe ich dich. Ein Mensch wie du, so wunderbar, nie hattest du es leicht. Trotz all der Sorgen warst du immer für mich da. Für mich, dein Anblick einem Engel gleicht. Wie kann ich dir jemals dafür danken, was du alles hast für mich getan? Lass uns bitte niemals zanken, denn die Liebe steht bei uns oben an. Viel Sorge hatte ich um dich, Tränen habe ich um dich vergossen. Mein Herz, das schlägt allein für dich. Jede Minute mit dir habe ich genossen. Könnte ich, so würde ich dir den Himmel auf Erden schenken. Du bist für mich, so glaube mir, das Liebste. Und nichts anderes darfst du jemals denken. Ich danke dir von ganzem Herzen für all die Liebe, die Wärme für mich. Mein kleines Herz würde zerbrechen vor Schmerzen, müsste ich leben ohne dich.

Immer seid ihr für uns da, immer habt ihr ein offenes Ohr für uns. Heute, liebe Mütter, wollen wir Danke sagen. Auch mit den nächsten beiden Stücken von der Drei-Länder-Tanzl-Musi hören wir eine ganz neue Aufnahme, die Polka auf der Höhe. Eine Komposition von Peter Platt. Spielen werden Michael Atzberger, Matthias Koller, Stefan Schulz und Peter Platt. Im Anschluss heißt es dann bei Schiffgos Tanzl-Musi, wo der Bartel den Most holt.

der Bartl den Mostol, Schiffkos, Tanzelmusi hat aufgespielt. Der Muttertag gehört zu den wichtigsten Feierlichkeiten des Jahres, an denen Mütter geehrt und gefeiert werden. In Österreich ist der Muttertag ein fester Bestandteil der Kultur und wird mit großer Freude begangen. Jedes Jahr ehren Familien ihre Mütter mit unterschiedlichen Bräuchen und Geschenken, um ihre Liebe und Dankbarkeit zu zeigen. Der Muttertag hat sich nicht nur zu einem wichtigen kulturellen Ereignis entwickelt, sondern auch zu einem bedeutenden Wirtschaftsfaktor. Der Einzelhandel Muttertag erlebt jährlich einen merklichen Anstieg des Umsatzes, wobei vor allem der Blumenhandel Muttertag von großer Bedeutung ist. Für viele Österreicher ist die Tradition, am Muttertag Blumen zu verschenken, was den Muttertag-Umsatz im Blumenhandel beflügelt. Auch andere Branchen wie die Süßwarenindustrie, Parfümerien und Restaurants verzeichnen in dieser Zeit erhöhte Verkaufszahlen. Wir schenken im heutigen Frühschoppen ganz viel Blasmusik. Der Musikverein Frauenkirchen gratuliert mit der Böhmischen Nacht von Franz Göltl allen Müttern ganz herzlich.

Ein Blick auf die Uhr verrät uns schön langsam, aber sicher müssen wir ans Schluss machen im heutigen Frühschoppen denken. Bevor wir den Schlussmarsch hören, heißt es bei Wendys böhmischer Blasmusik aber noch, alles geht einmal zu Ende.

Wenn die böhmische Blasmusik hat's bereits gesungen. Alles geht einmal zu Ende. Auch die heutige Frühschoppenstunde auf ORF Radio Burgenland am Muttertag. Es war mir eine Freude, Sie durch den Sonntagvormittag begleiten zu dürfen. Liebe Mütter, lassen Sie es sich gut gehen. Vielleicht kocht ja heute der Gatte oder die Kinder. Möge das Gericht gelingen. Tonmeister Sebastian Gartner und Reini Bieber sagen Danke fürs Zuhören. Mahlzeit, bis zum nächsten Mal.

0: Die Pfarre Hausmannstetten liegt am Ostrand des Grazer Feldes und wird 1369 erstmals urkundlich genannt. Die ursprünglich gotische Pfarrkirche war dem heiligen Nikolaus geweiht. Im 16. Jahrhundert verlegte der Pfarrer seinen Sitz jedoch ins benachbarte Fernitz. Durch den Bau einer neuen, größeren Kirche zur heiligsten Dreifaltigkeit in den Jahren 1661 bis 1665 hofften die Hausmannstettner, wieder eine eigenständige Pfarre zu werden. Ein Wunsch, der jedoch erst im Jahr 1964 in Erfüllung ging. Das Geläute der Pfarrkirche Hausmannstetten besteht aus 4 Bronzeglocken und der Totenglocke, dem Zügenglöcklein.
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2: Willkommen zum Mittagsjournal. Heute mit diesen Themen: Ende der Odyssee für die Passagiere der Hondius und Gedenken an die Befreiung des KZ Mauthausen. Im Journalstudio begrüßt sie Tom Brandenberger. Nach langer Irrfahrt hat das von einem Ausbruch des Hantavirus betroffene Kreuzfahrtschiff Hondius heute früh die spanische Urlaubsinsel Teneriffa erreicht. Rund 140 Passagiere befanden sich auf dem Kreuzfahrtschiff. Sie sollen jetzt in ihre Heimatländer geflogen werden. Für uns beobachtet Josef Manola die Entwicklungen auf Teneriffa. Hat die Evakuierung der Passagiere schon begonnen?
3: Die Evakuierung ist bereits im Gang. Es geht also schneller als ursprünglich angenommen. Die erste ärztliche Untersuchung fand an Bord der Hondius statt und inzwischen sind 14 spanische Passagiere als erste an Land gebracht worden. In einem Autobus werden sie unverzüglich zum Flughafen gebracht. Polizeifahrzeuge begleiten den Konvoi, alle Beteiligten tragen Schutzanzüge und Gesichtsmasken.
2: Das Schiff konnte ja nur dank einer Genehmigung der spanischen Regierung den Zwischenstopp auf Teneriffa einlegen. Die Aktion war aber dennoch bis zuletzt umstritten.
3: Die Inselregierung wollte es sogar verhindern. Einige Politiker haben vor der Infektionsgefahr für die Bevölkerung gewarnt. 3 Minister und der Chef der Weltgesundheitsorganisation sind in der Einsatzleitstelle anwesend. Tenor ihrer Aussagen, das Ansteckungsrisiko sei minimal.
2: Die Passagiere der Hondius können also aufatmen. Sie dürfen in ihre Heimat zurück. In der Gedenkstätte Mauthausen in Oberösterreich fand am Vormittag die jährliche Befreiungsfeier statt. Am 5. Mai 1945 wurde das damalige Konzentrationslager von amerikanischen Truppen befreit. Etwa 200.000 Menschen waren in Mauthausen und seinen zahlreichen Nebenlagern gefangen gehalten worden. Rund die Hälfte davon wurde von den Nationalsozialisten ermordet. Peter Daser berichtet.
4: Gäste aus vielen Ländern sind heute zur Gedenkstätte Mauthausen gekommen, auch Überlebende und Nachfahren von Opfern. Für die Bundesregierung waren unter anderem Vizekanzler Andreas Babler und Innenminister Gerhard Karner da. Willi Merni vom Mauthausen-Komitee sagte am ehemaligen Appellplatz des Lagers:
5: Wir alle denken oft nach, wie ist es zu dieser Gewalt und zu diesem industriellen Massenmord gekommen? Fakt ist, die Täter waren aus der Mitte der Gesellschaft. Nachbarn, Kolleginnen, Freunde, Menschen wie du und ich.
4: Gestern hat auch eine Gedenkfeier im benachbarten Gusen stattgefunden. Auch hier war ein großes Konzentrationslager.
2: Bis morgen läuft noch die 3-tägige Waffenruhe zwischen der Ukraine und Russland. Eingehalten wird sie aber offenbar nicht. Beide Seiten werfen einander Verstöße vor. Russlands Präsident Putin spricht unterdessen von einem möglichen Kriegsende. Als Vermittler schlägt er den deutschen Altkanzler Schröder vor. In der Fußball-Bundesliga könnte der LASK sich heute vorzeitig zum Meister krönen. Die Linzer spielen gegen Salzburg, Verfolger Sturm zeitgleich in Hartberg. In Wien steht dagegen das Derby Rapid gegen Austria am Programm. Und es ist wieder ein Derby mit Auswärtsfans, Martin Lang.
6: Der Meisterteller wird heute im Linzer Stadion aufgebaut. Hochstemmen kann ihn der LASK aber erst nach folgendem Szenario. Der LASK gewinnt daheim gegen Salzburg. Sturm Graz darf nicht in Hartberg gewinnen. Dann gibt es nach 61 Jahren eine Meisterfeier auf der Linzer Kugel mit dem frisch gebackenen Trainer des Jahres, Didi Kübauer.
7: Die Jungs haben vorher schon viel Stress gehabt. Jetzt haben sie sich was Großes erarbeitet. Wenn man jetzt angespannt war oder übernervös, glaube ich, ist das kein guter Ratgeber im Fußball.
6: Zwischenstände der anderen Matches auf der Videowall im Stadion will Kübauer unterbinden.
7: Ich glaube, dass es besser ist, wenn man es nicht sagt. Wir können kein Spiel auf einem anderen Platz verändern.
6: LASK gegen Salzburg ab 17 Uhr, zeitgleich das mitentscheidende Steirer Derby Hartberg gegen Sturm und um 17 Uhr auch das Wiener Derby Rapid gegen Austria mit über 23.000 Fans. Besucher dürfen das Stadion nur dann betreten, wenn sie sich und ihre mitgeführten Gegenstände kontrollieren lassen.
2: Und da hat jetzt natürlich Daniel Kulowitz berichtet. Soweit das Mittagsjournal mit Tom Brandenberger. Und jetzt zum Wetter.
8: Die restlichen Nebel- und Hochnebelfelder in Kärnten und in der Steiermark brechen noch auf. Und am Nachmittag scheint zumindest zeitweise die Sonne. Wolken sind aber auch unterwegs und besonders im Bergland kann es stellenweise auch kurz regnen. Wind aus Südost bis Süd taucht an und weht mit 30 bis 60 Kilometer pro Stunde. Es wird warm mit 19 bis 26 Grad. Und zurzeit hat es in Wien 20 Grad, Eisenstadt und St. Pölten 19, Linz 20, Salzburg 21, Innsbruck 23, Bregenz 18, Graz 16 und Klagenfurt 17 Grad. Morgen Montag generell weniger Sonne und mehr Wolken. Außerdem steigt von Westen her die Wahrscheinlichkeit für Schauer und Gewitter und das in ganz Österreich. Und dabei kann es durchaus kräftig regnen. Auch zeitweise kräftiger Wind aus West bis Südwest. Die Höchstwerte 15 bis 25 Grad bis zu 25 im Südosten Österreichs. Soweit das Wetter mit Gunda Schuller.
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0: 12.30 Uhr Radio Burgenland aktuell mit Gina Maria Knotzer und diesen Themen. Aufgesperrt, große Bühne nach Generalsanierung im Kulturzentrum Güssing. Unerwartet, EM-Bronzemedaille für Sportschützen Richard Zechmeister. Und das Wetter am Muttertag meist sonnig und warm.
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0: 2,5 Jahre wurde saniert, um- und ausgebaut. Nun wird das Kulturzentrum Güssing in Betrieb genommen. 23 Millionen Euro hat das Land Burgenland investiert, damit der Brutalismusbau aus den 1970er Jahren mit dem Neubau harmoniert. Bettina Treiber führt uns durch das neue Kulturzentrum.
2: Barrierefrei und zeitgemäß. So präsentiert sich das Kulturzentrum Güssing. Der große Saal ist modernisiert, der Innenhof nun ein überdachtes Atrium und nagelneu eine Freiluftarena. Das freut die Geschäftsführerin der Kulturbetriebe Burgenland, Claudia Prieber.
3: Dieses Haus hat eine lange Tradition, aber es ist auch in der Zukunft angekommen. Mit der Outdoor-Arena haben wir das erste Mal eine Möglichkeit, auch in Freiluft-Setting Kultur zu veranstalten.
2: Ab Juli bespielt der Güssinger Kultursommer das Haus. Intendant Andreas Witasek hat auch neue Pläne.
4: Ich kann mir vorstellen, dass nach wie vor natürlich das Kabarett im Mittelpunkt ist. Aber so wie ich das jetzt sehe, würde ich auch ganz gerne ein bisschen mehr musikalische Sachen reinbringen.
2: Das Kulturzentrum Güssing will ein Ort der Kommunikation sein. Im Haus sind auch Stadtbibliothek, Volkshochschule, Musical Güssing sowie Ausstellungs- und Seminarräume untergebracht.
0: Überraschender Medaillenerfolg für Sportschützen Richard Zechmeister aus Eisenstadt bei der Europameisterschaft in Osijek. Er holt sich Bronze im olympischen Bewerb mit der Schnellfeuerpistole.
5: Bezüglich Einzelbewerben ist das natürlich definitiv mein größter Erfolg in meiner bisherigen Karriere. Eigentlich hätte ich mir eine derartige Platzierung eher mit der Luftpistole erwartet als mit der Schnellfeuerpistole. Dass es im Finale so gut läuft, mit dem hätte ich nicht gerechnet und das hat mich positivst überrascht.
0: Sagt Zechmeister, der bei der Europameisterschaft in Osijek noch in 2 weiteren Bewerben antritt. Spieltag 2 im Semifinale der Basketball-Superliga. Die Oberwart Gunners gastieren in Wien beim BC Vienna und brauchen eine klare Steigerung, Michael Gutmann.
6: 72-97 haben die Gunners am Donnerstag in Oberwart verloren. Die Qualität der Wiener hat dabei ebenso eine Rolle gespielt, wie auch das eigene Spiel, Gunners-Trainer Horst Leitner.
7: Wir versuchen jetzt in Wien zu gewinnen, das eine Spiel. Und das ist die einzige Aufgabe. Was dabei rauskommt, werden wir sehen.
6: Leitner, der gestern 45 Jahre alt geworden ist, hofft auf eine Steigerung, vor allem in der Defensive. Spiel 2 bringt noch keine Entscheidung in der Serie. Eine Niederlage würde für Oberwart aber den Druck deutlich erhöhen, denn 3 Siege sind zum Sieg in der Serie nötig. BC Vienna gegen Oberwart beginnt um 18 Uhr. UF Sport Plus überträgt live. Im zweiten Halbfinale geht Kapfenberg mit einer 1:0-Führung ins heutige Spiel beim UBSC Graz.
0: Und jetzt folgt noch das Muttertagswetter. Am Nachmittag überwiegend weiterhin sonnig, auch wenn ab und zu dichtere Wolken durchziehen. Bei mäßigem bis lebhaftem Südwind bleibt es frühsommerlich warm. Die Temperaturen liegen zwischen 21 und 25 Grad. Morgen Montag wird das Wetter dann etwas unbeständiger. Längere sonnige Phasen sind eher im Süden mit dabei. Im Tagesverlauf tauchen teils kräftige Regenschauer und Gewitter auf, vor allem im Nord- und Mittelburgenland. Die Temperaturen pendeln sich zu Wochenbeginn zwischen 19 und 24 Grad ein.
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1: Im Nachrichtenstudio begrüßt Sie Tom Brandenberger. Unter allen Sparmaßnahmen, die die Regierung für das Doppelbudget 2027-28 plant, haben jene bei den Pensionen wohl die meisten Reaktionen ausgelöst. Diese sollen ja bei der nächsten Anpassung unter der Inflationsrate erhöht werden. Außenministerin und NEOS-Chefin Meindl-Reisinger verteidigt das in der TV-Pressestunde.
2: Ich glaube, die Diskussion wäre eine ganz andere gewesen, wenn wir bei 2% Inflation gewesen sind. Wir gehen aber jetzt in Richtung über 3%. Gleichzeitig haben wir aber Abschlüsse auch im öffentlichen Dienst aufgemacht. Das heißt, Beamte haben 1% Gehaltserhöhungen. Metaller haben letztes Jahr abgeschlossen, auch schon für 2027 1,9%. Ich glaube, man muss schon auch aufpassen in einer Gesamtbetrachtung, dass wir hier nicht in ein Gerechtigkeitsthema kommen.
3: Die Pensionistinnen haben zum Beispiel mit höheren Krankenkassenbeiträgen auch schon ihren Beitrag geleistet im letzten Doppelbudget. Also die leisten
2: ja das ist richtig, Beitrag. Aber Faktum ist auch, dass die Jahre davor immer was draufgelegt wurde und die Pensionen über der Inflation erhöht wurden.
1: Sagt NEOS-Chefin Meindl-Reisinger im Gespräch mit Peter Unger. Nach der Ankunft des von einem Hunter-Virus-Ausbruch betroffenen Kreuzfahrtschiffs Hondius vor der Kanareninsel Teneriffa hat die Evakuierung begonnen. An Bord befinden sich knapp 150 Menschen. Sie und die Besatzung sollen die Hondius jetzt schrittweise verlassen und danach in ihre Heimatländer zurückgebracht werden. Alle Passagiere sind ohne Krankheitssymptome. Dennoch soll jeglicher Kontakt mit der Öffentlichkeit vermieden werden. Rätsel gibt in Griechenland der Fund eines Fischers vor der Insel Lefkada auf. Es handelt sich um eine unbemannte Seedrohne, die offenbar gestrandet ist und mit Sprengstoff beladen war. Die Hintergründe sind noch völlig unklar, berichtet Sarah Emler.
4: Schwarz, ungefähr so lange wie ein normales Ruderboot, aber etwas tiefer schwimmt sie im Wasser. Ein griechischer Fischer findet die Drohne in einer Küstenhöhle. Der Motor läuft noch, er bringt sie zum nächsten Hafen. Binde sie fest an, schreit ein Mann. Er ist Teil eines Spezialteams, das die Drohne zu einem Marinestützpunkt transportiert. Langsam, denn noch ist darauf Sprengstoff geladen. Kurz darauf wird dieser kontrolliert zur Explosion gebracht. Derzeit wird vermutet, dass es sich um eine ukrainische Drohne handelt. Um russische Schiffe angreifen zu können, setzt die Ukraine auch Drohnen im Schwarzen Meer ein. Experten zufolge könnte sie nach einem Signalausfall vom Kurs abgekommen oder bei einer Drohnenlieferung verloren gegangen sein. Der Vorfall führt in Athen auch zur Diskussion, ob man bei Angriffen von Wasserdrohnen ausreichend vorbereitet ist.
1: Bei einem Anschlag im Nordwesten Pakistans sind mindestens 15 Menschen getötet und 3 weitere verletzt worden. Nach Polizeiangaben hat ein Selbstmordattentäter zunächst ein mit Sprengstoff beladenes Fahrzeug in einen Polizeiposten gesteuert. Danach beschossen bis zu 100 Bewaffnete den Posten. Bisher hat sich niemand zu dem Angriff bekannt. Und in Wien wird die Song Contest-Woche heute offiziell eingeläutet. Am Nachmittag findet die Eröffnungsfeier mit den Delegationen der 35 teilnehmenden Nationen auf dem Rathausplatz statt. ORF 1 überträgt live ab 17 Uhr. Das waren die Nachrichten mit Tom Brandenberger. Und jetzt zum Wetter.
5: Auch die restlichen Nebel- und Hochnebelfelder in der Steiermark sind bald weg. Und in den nächsten Stunden scheint zumindest zeitweise überall die Sonne. Wolken sind aber auch unterwegs und besonders im Bergland kann es stellenweise auch kurz regnen. Wind aus Südost bis Süd taucht an und erreicht 30 bis 60 Kilometer pro Stunde. Es wird warm mit 19 bis nahe 27 Grad. Zurzeit hat es in Wien 19 bis 22 Grad, Eisenstadt, St. Pölten und Linz 21, Salzburg 22 Grad, Innsbruck 24, Bregenz 19, Graz 16 und Klagenfurt 17 Grad. Morgen Montag generell weniger Sonne und mehr Wolken. Außerdem steigt von Westen her die Wahrscheinlichkeit für Regenschauer und Gewitter. Die Höchstwerte morgen 15 bis 25 Grad bis zu 25 im Südosten Österreichs. Am Dienstag wird es deutlich kälter. Soweit das Wetter mit Gunda Schuller.
6: Das ist der Radio Burgenland Verkehrsservice. Schönen Nachmittag. Um kurz nach 13 Uhr im Burgenland kommen Sie gut voran. Wenn Sie in Richtung Wien unterwegs sind oder schon in Wien sind, der Wings for Life World Run hat gerade begonnen. Viele Straßen sind da gesperrt, unter anderem die Westeinfahrt ab der Guldenbrücke, die Westausfahrt zwischen dem Karlsplatz und der Cumberlandstraße, der Ring, die Spittelauer und Rossauer Lände, der Franz-Josefs-Quai und dann die gesamten Lände bis zur Stadionbrücke, der Franz-Josefs-Quai und der Gürtel zwischen zwischen der linken Wienzeile und der Felberstraße. Es folgen jetzt noch weitere Sperren von der Stadionbrücke zum Praterstern und weiter bis zur Donauinsel. Unbedingt großräumig ausweichen. Alle umliegenden Straßen sind verstopft. Frei sind die Tangente oder auch die A22. Am besten eben umsteigen auf die Öffis, denn besser wird es erst gegen 16 Uhr. Nur der Ring, der bleibt bis Mitternacht wegen der Song Contest-Eröffnung gesperrt. Und einen Blitzer habe ich für Sie. Geblitzt wird auf der A22 der Donauuferautobahn Richtung Wien beim Knoten Korneuburg. Gute Fahrt.
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6: Willkommen an diesem ganz besonderen Sonntag im Mai.

Jones. It's not unusual, you want to be loved by anyone. Und der beste Austropop. Ich hab zwei Tickets für Oasis. 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

0: Oh ja, geht's Ihnen nicht auch so? Ich liebe diesen 60er Groove von It's Not Unusual, der Tiger Tom Jones, am Sonntagnachmittag auf Radio Burgenland.
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0: Ja, einiges los am heutigen Muttertag. Zum Beispiel findet heute um 16 Uhr der Abschluss der Konzertreihe Klangvoll durch den Frühling von und in der Musikschule Großpetersdorf statt mit der steirischen Geigenmusikgruppe Gstrichen Pfui. Der Eintritt ist frei, eine freie Spende aber natürlich immer willkommen. Der Kulturverein Purbach lädt heute zum Muttertagskonzert ein um 17 Uhr in der Pfarrkirche in Purbach und schon mal zum Vormerken, die Buchpremiere und Lesung von Das Gurgerl von Johanna Seebauer findet kommenden Dienstag um 19 Uhr im Literaturhaus Mattersburg statt. Für die satirische Erzählung hat die Autorin bereits den Publikums- und Dreisatzpreis erhalten. Jetzt erscheint Das Gurgerl auch als Buch. Eintritt ist frei, eine Anmeldung beim Literaturhaus Mattersburg aber erforderlich. Viel Spaß!
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1: Ist das eine schöne Liebeserklärung an die Mama? Pizzeria und ihr Aus dürfen am heutigen Muttertag natürlich nicht fehlen hier auf Radio Burgenland. Und liebe Mamas, solltet ihr vielleicht sogar ein bisschen Zeit für euch selbst bekommen heute und die Kinder und der Papa mal eben auf Spaziergang sein, dann kommt jetzt gleich tolle Musik zum Genießen auf sie zu. Von Döf, von Cat Steven und ja, Samantha Fox.

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0: Zu mir.
1: Der Wagen 734 ist in 4 Minuten hier. Herr Kollege, was ist mit der Fuhr da? Der Kunde ruft schon das dritte Mal an.
2: Na und, sag's mir lieber die Hausnummer, bevor es mich da auf eine Expedition schickt.
1: Aber ich hab doch ganz deutlich gesagt, Hausnummer 43.
2: Was haben Sie gesagt? Am Blödsinn haben Sie gesagt.

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4: Sonntag, der 10. Mai 2026. Es ist gleich 13.30 Uhr. Hier kommen die Nachrichten aus dem Burgenland.
5: Mit Gina Maria Knotzer. In Flammen aufgegangen ist am Abend ein Auto auf der S31 beim Knoten Mattersburg. Verletzt wurde niemand. Die Feuerwehr konnte das Feuer rasch bekämpfen. Während der Bergungsarbeiten wurde die S31 im Einsatzbereich für rund 1,5 Stunden gesperrt. Das Auto wurde komplett zerstört. Bilder vom Löscheinsatz sehen Sie auf burgenland.orf.at. Welcome to Vienna, das Opening. Am Nachmittag wird der Eurovision Song Contest am Wiener Rathausplatz eröffnet. Österreich wird durch den Burgenländer Cosmo vertreten. Er hat ungarische Wurzeln und spricht darüber im ORF-Magazin Ad Isten Matyarok um 14.05 Uhr in ORF 2. Die Sendung ist in ungarischer Sprache und durchgehend deutsch untertitelt. Trainerwechsel in der Fußball-Landesliga. Der SC Oberpullendorf trennt sich von Christian Staffler. Er war 2,5 Jahre Oberpullendorf-Trainer und hat den Klub zurück in die Burgenlandliga geführt. Einen neuen Trainer gibt es vorerst noch nicht. Und jetzt noch der Blick aufs Wetter.
4: Ja, was für ein sonniger Sonntag ist das heute. Wie bestellt für den Muttertag. Oder Ausflug ins Grüne geht sich auf alle Fälle aus. Es bleibt sehr sonnig, auch wenn dichtere Wolken durchziehen können. Beim mäßigen bis lebhaften Südwind und bis zu 25 Grad heute. Na super, machen wir's, oder? 13.31 Uhr der Radio Burgenland Verkehrsservice. Auch im Burgenland kommen Sie überall gut voran. In Wien dauert es allerdings etwas länger. Durch den Wings for Life World Run sind viele Straßen gesperrt. Unter anderem die Westeinfahrt ab der Guldenbrücke, die Westausfahrt zwischen dem Karlsplatz und der Cumberlandstraße, der Ring, der Gürtel zwischen der linken Wienzeile und der Felberstraße, die Spittelauer und Rossauer Lände, der Franz-Josefs-Quai und dann die gesamte Lände bis zur Stadionbrücke. Außerdem die weitere Strecke über die Stadionbrücke zum Praterstern und weiter bis zur Donauinsel. Unbedingt sehr großräumig ausweichen. Alle umliegenden Straßen sind verstopft. Frei sind die Tangente oder auch die A22. Am besten auf die Öffis umsteigen, denn besser wird es erst gegen 16 Uhr. Nur der Ring, der bleibt bis Mitternacht wegen der Song Contest Eröffnung gesperrt. Und eine Radarmeldung: geblitzt wird nach wie vor auf der A22 der Donauuferautobahn Richtung Wien beim Knoten Kornneuburg. Kommen Sie gut durch diesen Sonntagnachmittag. Mit David Boy geht es doch gleich ein bisschen leichter.
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0: Es geht los.
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0: Ja, ganz Europa, die ganze Welt blickt heute auf Wien. ORF 1 und ORF On übertragen in Kürze die mittlerweile traditionelle Opening Ceremony, die Eröffnungsfeier mit dem berühmten türkisen Teppich, live vom Wiener Rathausplatz, und zwar Alexandra Ludwig pünktlich um 16.55 Uhr.
2: Unter dem Motto Welcome to Vienna findet dort die offizielle Eröffnung statt. Alle 35 Delegationen ziehen vom Burgtheater Richtung Rathaus ein. Für den ORF ist es gleichzeitig der Startschuss für einen Marathon, das Opening über 100 Stunden Live-Programm ein.
3: Let the Eurovision Song Contest in Austria begin!
2: Nach einer kurzen Atempause geht es um 19 Uhr direkt weiter mit Mr. Song Contest Proudly Presents Wir sind Song Contest. Andi Knoll nimmt uns darin mit auf eine Reise vom historischen Sieg von JJ in Basel.
4: JJ, the winner of the Eurovision Song Contest!
2: Bis zur Verwandlung der Wiener Stadthalle in eine Hightech-Arena.
3: Mich interessiert ja vor allem, wie den Moment diese Menschen erlebt haben, deren Leben sich ab diesem Zeitpunkt komplett geändert hat. Die nämlich seit damals am Eurovision Song Contest 2026 arbeiten.
2: Die Doku ist ein exklusiver Einblick hinter die Kulissen und zeigt die Macherinnen und Macher, die das internationale Fernsehevent des Jahres umsetzen.
5: Ich glaube, es gibt weltweit keine Sendung, die besser vorbereitet ist als diese Sendung.
6: Das ist ja auch das, was ich am Live-Fernsehen so mag, dass man so auf einen Zeitpunkt hinarbeitet, tagelang, wochenlang, in diesem Fall monatelang, und meine Arbeit endet, wenn die Eurovisionsfanfare verklungen ist.
0: Ja, danke. ESC Head of Show Mischa Zickler und Regisseur Michael Kögler. Also ich bin schon total on fire.
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0: Das ist Radio Burgenland am Sonntag, der zweite Sonntag im Mai. Und das ist traditionell ein ganz besonderer Tag für die Mamis. Am Muttertag werden die Mamas verwöhnt, zu einem Ausflug ausgeführt oder sie bekommen Blumen. Und ganz besonders freuen sich die Mamas über sowas.
1: Liebe

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1: Im Nachrichtenstudio begrüßt sie Tom Brandenberger. Wie viele Schülerinnen und Schüler erfolgreich die Matura absolvieren, hängt offenbar auch vom Schultyp ab. Bei der Erfolgsquote gibt es deutliche Unterschiede, etwa zwischen Gymnasien und Handelsakademien. Das zeigt die Beantwortung einer parlamentarischen Anfrage der FPÖ durch Bildungsminister Christoph Wiederkehr. Peter Daser berichtet.
2: Bei der Matura im Jahr 2025 haben an den Gymnasien 95% der Schülerinnen und Schüler die Reifeprüfung beim Haupttermin bestanden. An den Handelsakademien waren es 87%, an den Oberstufenrealgymnasien und den berufsbildenden höheren Schulen 91%. Nach diesen Zahlen aus dem Bildungsministerium war damit die Erfolgsquote an Gymnasien so hoch wie noch nie. Ein Grund dürfte die Umstellung auf Freiwilligkeit bei der vorwissenschaftlichen Arbeit sein. Stattdessen können nun auch andere abschließende Arbeiten gelten. Und vor Corona waren die Erfolgsquoten an den Schultypen ähnlicher und allgemein niedriger mit 85%. Inzwischen wird die Jahresnote in die Maturanote eingerechnet, was die Chancen auf ein Bestehen bei der Matura erhöht hat.
1: Bildungsminister Wiederkehr von den NEOS stößt indes mit seinen Plänen zur Verlängerung der Volksschule von 4 auf 6 Jahre beim Koalitionspartner ÖVP auf Widerstand. Tirols Landeshauptmann Mattle sagt, das Vorhaben sei schon allein aufgrund der Infrastruktur nicht stemmbar. In einer Volksschule, die auf 4 Jahrgänge ausgerichtet sei, würden nicht plötzlich 6 Jahrgänge Platz haben. Der eigene Name, der des Kindes oder des Haustiers oder einfach das Wort Passwort. Wenn Sie jetzt Ihr eigenes Passwort darunter erkennen, dann sollten Sie es schnellstmöglich ändern. Eine neue Studie zeigt einmal mehr, dass die meisten Passwörter schnell geknackt werden können. Theresa Eder berichtet.
3: 6 von 10 Passwörtern konnten laut dem Virenschutzhersteller Kaspersky in circa 1 Stunde geknackt werden. 2 von 10 sogar in unter 1 Minute. Das Problem ist, dass viele weiterhin sehr einfache Passwörter verwenden, bestätigt Sandra Pöheim von Watchlist Internet.
4: Man hat hunderte Online-Konten und da braucht man bei jedem Konto ein eigenes Passwort und das will und kann sich irgendwie kein Mensch merken und deswegen ist es der einfachere Weg. Ich nehme was Leichtes, so denken viele und diese Denkweisen kennen ja Kriminelle und deswegen macht man es den Kriminellen sehr leicht, diese Passwörter zu knacken.
3: Statt immer das Gleiche zu nehmen, empfiehlt Pöheim.
4: Passwortmanager sind auf jeden Fall sehr sinnvoll, weil es einfach die Sicherheit erhöht, dass man wirklich starke Passwörter verwendet und die sind ja mit der Gesichtserkennung geschützt und in dem direkt am Gerät gespeichert.
3: Wenn möglich, sollte man zusätzlich eine 2-Faktor-Authentifizierung nutzen.
1: Ehemalige ORF-Journalisten wenden sich in einem offenen Brief an die Politik. Das Haus müsse von innen erneuert werden, so die Forderung. Die Politik müsse einen Wandel ermöglichen, aber der ORF dürfe kein Spielball der Parteien sein, heißt es in dem Schreiben, das unter anderem von Ernst Gelex, Paul Lendwey, Rudolf Nagila und Gisela Hopfmüller unterzeichnet wurde. Das waren die Nachrichten mit Tom Brandenberger. Und jetzt zum Wetter.
5: Feldkirch und Innsbruck haben es schon auf fast 25 Grad gebracht und in den nächsten Stunden geht es mit Sonnenschein und mit Wolken weiter. Besonders im Bergland kann es stellenweise auch kurz regnen. Außerdem bläst föhniger Wind aus Südost bis Süd mit 30 bis 60 Kilometer pro Stunde. Morgen Montag nur zwischendurch Sonne und immer mehr Wolken und von Westen her auch kräftige Schau und Gewitter. 15 bis 25 Grad bis zu 25 im Südosten. Soweit das Wetter mit Gunda Schuller.
6: Schönen Muttertag, das ist der Radio Burgenland Verkehrsservice um kurz nach 14 Uhr. Im Burgenland alles frei. In Wien dauert es etwas länger durch den Wings for Life World Run. Da sind viele Straßen gesperrt, unter anderem die Westeinfahrt ab der Guldenbrücke, die Westausfahrt zwischen dem Karlsplatz und der Cumberlandstraße, der Ring, der Gürtel zwischen der Eichenstraße und der Felberstraße, die Spittelauer und Rossauer Lände, der Franz-Josefs-Quai und dann die gesamte Lände bis zur Stadionbrücke. Außerdem die weitere Strecke über die Stadionbrücke zum Praterstern und weiter bis zur Donauinsel. Unbedingt sehr großräumig ausweichen, alle umliegenden Straßen sind verstopft. Frei sind die Tangente oder auch die A22. Am besten auf die U-Bahnen umsteigen, denn auch die Straßenbahnen fahren teilweise nur eingeschränkt. Und besser wird es erst gegen 16 Uhr, allerdings der Ring, der bleibt bis Mitternacht gesperrt wegen der Song Contest-Eröffnung.
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6: Das Mittagessen oder vielleicht ja schon die Kaffeejause wurden am heutigen Ehrentag der Mamas von den Kindern und vielleicht vom Papa liebevoll vorbereitet. Hoffentlich ein voller Erfolg und wir hätten da jetzt noch das Sahnehäubchen obendrauf.
8: Ja.

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Na, hier auf Radio Burgenland geben sich die Superstars die Klinke in die Hand. Nach Billy Joel, The River of Dreams, Direttissimo geht's weiter mit unserem Reinhard Fendrich. Zum immer und immer wieder hören. 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

Die Spinners begleiten uns durch diesen sonnigen Muttertagssonntag und sonnig und immer gut drauf war auch Huey Lewis, der gemeinsam mit seinen News vor allem in den 80er Jahren etliche Nummer 1 Hits hatte. Wir alle kennen den hier. Super Song, The Power of Love, aber da kamen noch viele weitere Ohrwürmer dazu. Und wer Huey Lewis nicht an einer hartnäckigen Innenohrinfektion erkrankt, er hätte noch viele, viele weitere Hits gelandet, wie diesen hier, Hip to be Square. Schönen Muttertag.

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0: Das ist die brandneue Single von Ina Regen, Marmeladel Glasl. Moment hier auf Radio Burgenland. In Kürze wird es 3:30, 14:30 Uhr, Zeit für ein Nachrichten-Update.
1: Mit Gina Maria Knotzer. 2,5 Jahre wurde saniert, um- und ausgebaut. Nun wurde das Kulturzentrum Güssung in Betrieb genommen. 23 Millionen Euro hat das Land Burgenland investiert, damit der Brutalismusbau aus den 1970er Jahren mit dem Neubau harmoniert. Herzstück ist der Veranstaltungssaal mit 500 Sitzplätzen. Neu ist eine Outdoor-Bühne mit Arena. Details sehen Sie auf burgenland.orf.at. Im Südburgenland startet der Drei-Wanderberge-Rundweg mit einer digitalen Neuerung in seine erste volle Saison. Wanderer finden auf der neuen Web-App Infos über Einkehrmöglichkeiten und Angeboten entlang der Strecke. Der Rundweg verbindet den Eisenberg, den Deutsch-Schützner Berg und den Tschatterberg. Erfolgreiches Wochenende für die Teams der Akademie Burgenland in der ÖFB-Jugendliga. In den Spielen gegen die Akademie der SV Ried gibt es 2 Siege und ein Remis. Das Unter-15-Team gewinnt ebenso wie die Unter-16-Mannschaft 4:0. Die Unter-18-Auswahl erreicht ein 2:2. Es war das bislang erfolgreichste Runde der Akademie Burgenland im Frühjahr dieser Saison. Und jetzt noch der Blick aufs Wetter.
0: Ja, was für ein perfektes Muttertagswetter heute mit viel Sonne, ein paar Wolken nur und etwas Wind und noch bis zu 25 Grad. Da freut sich nicht nur die Mama. Ja, morgen am Montag stellt sich dann das Wetter um. Es wird unbeständig. Wolken und Sonne wechseln einander ab. Längere sonnige Phasen sind eher im Süden dabei. Im Tagesverlauf tauchen dann teils kräftige Regenschauer und Gewitter auf, vor allem im Nord- und Mittelburgenland. Der Wind kann vor allem am Nachmittag etwas kräftiger ausfallen und die Temperaturen liegen morgen zwischen 19 und 24 Grad. 14.31 Uhr, der Radio Burgenland Verkehrsservice in Burgenland. Alles gut in Wien nach wie vor durch den Wings for Life World Run. Viele Straßen gesperrt, zum Beispiel die Westeinfahrt ab der Guldenbrücke, die Westausfahrt zwischen dem Karlsplatz und der Kummerlandstraße, der Ring, der Gürtel zwischen der Eichenstraße und der Felberstraße, die Spittelauer und Rossauer Lände, der Franz-Josefs-Gehe und dann die gesamte Lände bis zur Stadionbrücke. Außerdem die weitere Strecke über die Stadionbrücke zum Praterstern und weiter bis zur Donauinsel. Da ist viel los. Kommen Sie gut durch diesen wunderbaren Sonntagnachmittag.
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Perfekte Musik für einen perfekten Sonntagnachmittag. Alan Sorrenti auf Radio Burgenland und mit Ray Stevens und Roxette legen wir gleich noch einen obendrauf. Schönen Muttertag.

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2: Also liebe Mamas da draußen und auch alle Omis dazu, genießt euren Tag heute und wir sagen heute einfach mal Dankeschön, auch für euren unermüdlichen Einsatz das ganze Jahr über. Ja, aber was macht denn die Mama jetzt wirklich so besonders? Was ist es ganz konkret?
3: Dass mir immer das Gewand rauslegt in der Früh und dass ich mir dann immer anziehen kann.
4: Dass sie immer für dich da ist?
3: Mhm. Sie holt mich von der Schule ab. Sie weckt mich auf in der Früh. Sie geht mit mir schlafen. Sie hilft mir Zähne putzen. Dass sie mir Spielzeug kauft und Comics, Karten. Und dass sie mich dann manchmal abduscht.

0: bist für mich da. Das Tag, das ist wunderbar.
1: Du kuschelst mich, wenn ich mal wein.
0: Bei dir fühle ich mich ganz daheim. Zum Muttertag sag ich dir heut, du bist die beste Mama weit und breit. Alles Gute zum Muttertag.
2: Zur Blütezeit der Fastfood-Zivilisation, der Einheitsmeinung der Geschmacksautomation, der Plastikgefühle und der Hightech-Lust, der Wegwerfbeziehung mit dem Einwegfrust. Zur Zeit der Fertigträume aus der Traumfabrik, der Mickey-Maus-Kultur und der Steckdosenmusik.

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1: Im Nachrichtenstudio begrüßt sie Tom Brandenberger. Russlands Präsident Putin kann sich nach eigenen Angaben vorstellen, dass der Krieg gegen die Ukraine bald enden wird. Als Vermittler für Friedensgespräche schlägt er den ehemaligen deutschen Bundeskanzler Schröder vor. Dieser ist freilich wegen seiner Nähe zu Moskau seit Jahren umstritten. Und zudem gehen auch die gegenseitigen Angriffe trotz geltender Waffenruhe offenbar weiter. Sarah Emler berichtet.
2: Die Menschen hier in der ukrainischen Stadt Kharkiv müssen über zerbrochene Fensterscheiben gehen, um in ihre Wohnungen zu kommen. Erneut wurde die Region im Osten der Ukraine von russischen Drohnen angegriffen und das, obwohl es eine Waffenruhe gibt. Er denke, es werde bald ein Ende geben, so der russische Präsident Putin zu seinem Angriffskrieg. Als Vermittler würde er sich den ehemaligen deutschen Bundeskanzler Gerhard Schröder wünschen. Der 82-jährige Sozialdemokrat wurde immer wieder zu seiner Nähe zu Putin und russischen Konzernen kritisiert. Auf Nachfrage der deutschen Presseagentur teilte Schröders Büro mit, dass man hierzu keine Fragen beantworte. Aus Deutschland selbst kommen unterschiedliche Signale. Die einen sagen, man müsse den Vorschlag prüfen. Andere sprechen wiederum von einem Scheinangebot Putins.
1: Bei der Matura-Erfolgsquote gibt es zwischen den einzelnen Schultypen teils deutliche Unterschiede. Das zeigt die Beantwortung einer parlamentarischen Anfrage der FPÖ durch Bildungsminister Wiederkehr. Demnach bestanden 2025 an den AHS 95% ihre Reifeprüfung, an den Handelsakademien dagegen nur 87%. Auf der Kapuzinerinsel ist gestern die Motorbootfahrt eines Ehepaars am Wörthersee in Kärnten ungewollt zu Ende gegangen. Die stark alkoholisierte Lenkerin hat die Insel kurz vor 23 Uhr übersehen und dann gerammt. Elisabeth Bergmann berichtet.
3: Passanten am Ufer des Wörthersees haben die Hilferufe des Ehepaars bei der Kapuzinerinsel gehört. Es folgte ein Rettungseinsatz mit 30 Feuerwehrleuten und 9 Wasserrettern. Der Alkoholtest bei der Lenkerin hat ergeben, dass sie mehr als 1,6 Promille Alkohol im Blut hatte, so Matthias Kogelnick von der Landespolizeidirektion.
4: Die Lenkerin hatte eine schwere Alkoholisierung. Also es waren 2 Passagiere. Es wurde die Frau kontrolliert, da sie angab, das Boot gelenkt zu haben.
3: Die Kapuzinerinsel steht unter Naturschutz. Durch austretende Flüssigkeiten sei aber keine Gefahr für die Umwelt entstanden, heißt es. Die 54-jährige Lenkerin ist leicht verletzt mit der Rettung ins Krankenhaus gebracht worden. Gegen sie wird ein Verfahren wegen Entzugs des Bootspatents eingeleitet. Ihr 66-jähriger Ehemann blieb unverletzt.
1: Der bei österreichischen Touristen beliebte norditalienische Badeort Lignano Sabbiadoro will Maßnahmen ergreifen, um Exzesse junger Besucher während des Pfingstwochenendes vom 22. bis 25. Mai zu verhindern. Geplant ist eine deutliche Verstärkung der Einsatzkräfte, auch in Zusammenarbeit mit österreichischen Polizeikräften. Zudem gibt es frühere Sperrstunden für Lokale und Einschränkungen beim Verkauf und Konsum von alkoholischen Getränken. Das waren die Nachrichten mit Tom Brandenberger. Und jetzt zum Wetter.
5: In den Landeshauptstädten zurzeit 19 bis 25 Grad, 19 Grad in Graz, 25 in Salzburg. Zeitweise sonnig geht es in den nächsten Stunden weiter, zeitweise aber auch bewölkt. Außerdem kann es stellenweise kurz regnen. Und zum Teil bläst auch recht flotter, föhniger Wind aus Südost bis Süd. Morgen Montag weniger Sonne und immer mehr Wolken. Und von Westen her steigt die Wahrscheinlichkeit für kräftige Schauer und Gewitter. Soweit das Wetter mit Gunda Schuller.
6: Schönen Nachmittag, hier ist der Radio Burgenland Verkehrsservice um kurz nach 15 Uhr. Im Burgenland alles gut, in Wien nach wie vor Probleme durch den Wings for Life World Run. Da sind viele Straßen gesperrt, unter anderem die Westeinfahrt ab der Guldenbrücke und die Westausfahrt zwischen dem Karlsplatz und der Kummerlandstraße. Allerdings diese beiden Strecken nur noch kurz, die Straße wird noch gereinigt. Weiterhin gesperrt bleiben der Ring, der Gürtel zwischen der Eichenstraße und der Felberstraße, die Spittelauer und Rossauer Längende, der Franz-Josefs-Quai und dann die gesamte Länge bis zur Stadionbrücke. Außerdem die weitere Strecke über die Stadionbrücke zum Praterstern und weiter bis zur Donauinsel. Alle umliegenden Straßen sind verstopft. Unbedingt weiterhin großräumig ausweichen. Frei sind die Tangente oder auch die A22. Am besten auf die U-Bahn ausweichen und es wird nicht viel besser. Der Ring, der bleibt gesperrt bis Mitternacht wegen der Song Contest-Eröffnung am Rathausplatz. Gute Fahrt.
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6: Ja, und liebe Mamas, ich hoffe, ihr genießt euren heutigen Ehrentag und lasst euch so richtig verwöhnen. Aber nicht nur die Mamas werden heute besonders gefeiert. Natürlich freuen wir uns alle schon auf den Song Contest in Wien. Heute am Nachmittag beginnt er offiziell mit der Eröffnungsfeier auf dem Rathausplatz. Und während unser Cosmo seinen Auftritt noch entgegenfiebert, haben zwei Kapazunder ihren schon längst hinter sich. Nicole und Johnny Logan. Die beiden blicken aber gleich nochmal auf ihren ESC-Moment zurück.

Ohrwurm. Seit vielen, vielen Jahren Garland Jeffries und Matador hier auf Radio Burgenland. Hat übrigens nichts mit dem gleichnamigen Kinderspielzeug zu tun. Erinnert mich aber auch jedes Mal daran. Schönen Sonntag.

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1: Fast ein Vierteljahrhundert ist es schon her.
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1: Als wäre es gestern gewesen, oder? Nicole singt zwar 1982 mit einer weißen Gitarre mit zarten 17 für ein bisschen Frieden und gewinnt den Song Contest zum ersten Mal für Deutschland.
3: Wenn man als Kind davon träumt, einmal für sein eigenes Land bei der Eurovision anzutreten und es dann wahr wird, dieser Traum, dann ist es eigentlich das, was man immer schon wollte, was in Erfüllung gegangen ist. Und wenn man es dann auch noch so abschließt, ja, besser geht nicht. Ne?
1: Nach ihrem Sieg ist es für Nicole aber erst so richtig losgegangen. Sie wurde über Nacht zum Superstar und ihr Lied Ein bisschen Frieden, ein Song Contest Evergreen, und sie mag ihn immer noch.
3: So ein Lied passiert einem im Leben einmal. Es ist ein Jahrhundertlied. Es ist ein Lied, was seinen Zauber nie verloren hat und auch nie verlieren wird, weil der Wunsch nach Frieden in den Herzen der Menschen immer da sein wird. Dieses Lied hat mich gesucht oder umgekehrt. Wir haben es gefunden. Wir sind untrennbar. Ich singe es auch heute noch, nach so vielen Jahren, mit der gleichen Leidenschaft, weil ich sehe, dass die Menschen das brauchen.
1: Ja, da hat sie recht, die Nicole. Und wenn wir schon bei ESC-Legenden sind, Johnny Logan ist da ja wohl der Größte. Dreimal hat er gewonnen, zweimal selbst gesungen, einmal das Lied für Linda Martin geschrieben. Und der ist jetzt 72 Jahre alt und klingt immer noch wie damals. Wie macht er das, der Johnny? Die Stimme ist das Einzige, was ich nicht verloren habe. Jetzt sind meine Haare blond, zumindest steht das auf der Flasche. Ich habe wirklich Glück, ich singe alles in der gleichen Tonlage. So wie ich es von Anfang an gesungen habe. Singen ist meine Leidenschaft. Ich habe nie versucht zu verstehen, wie ich die hohen Töne treffe. Aber man sollte sie nicht ständig singen. Das Lied muss sie verlangen.
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0: Lässige Musik für alle Mamas am heutigen Muttertag. William Pitt war das mit City Lights. Damit ist es auch schon 15.30 Uhr und Zeit für die Radio Burgenland Schlagzeilen.
1: Mit Gina Maria Knotzer, die grüne Clubobfrau Margit Paul-Kinzel und ihr Parteikollege Landtagsabgeordneter Philipp Juranich haben heute an der internationalen Befreiungsfeier in der KZ-Gedenkstätte Mauthausen teilgenommen. Sie stand diesmal unter dem Schwerpunkt Täter und Täterinnen im Nationalsozialismus. Für die Grünen ist dieser Fokus ein Appell dazu, Erinnerungen nicht nur als Rückblick zu verstehen, sondern als demokratische Verantwortung in der Gegenwart. Bei Mattersburg haben Unbekannte ein Lagerfeuer in einem Waldstück gemacht und sind anschließend verschwunden, ohne das Feuer zu löschen. Die Glut hat umliegendes Geäst erfasst. Die Feuerwehr Mattersburg rückte aus und hat das Feuer unter anderem mit Löschrucksäcken bekämpft. Beim Leichtathletik-Meeting in Bratislava hat sich Max Baxer vom Laufteam Burgenland für die Unter-20-WM in den USA qualifiziert. Er wird über 400 Meter Hürden Zweiter und läuft eine neue persönliche Bestzeit. Neue persönliche Bestzeit gibt es auch für Baxers Clubkollegen Markus Lokmandi über 400 Meter flach. Er wird in seinem Rennen ebenfalls Zweiter. Und jetzt noch der Blick aufs Wetter.
0: Ja, auch die Sonne gibt ihr Bestes heute. Ein feiner sonniger Sonntag ist das heute. Ah, da haben die Mamas brav aufgegessen, würde ich jetzt einmal sagen. Ein paar Wolken könnten sich zwar heute noch dazu gesellen, dazu weht auch etwas Wind bei bis zu 25 Grad heute. Morgen am Montag stellt sich das Wetter um. Es wird unbeständig, Wolken und Sonne wechseln einander ab. Längere sonnige Phasen sind eher im Süden zu erwarten. Im Tagesverlauf tauchen dann teils kräftige Regenschauer und Gewitter auf, vor allem im Nord- und im Mittelpunkt. Burgenland und der Wind kann vor allem am Nachmittag etwas kräftiger ausfallen bei 19 bis 24 Grad. 15.31 Uhr, der Radio Burgenland Verkehrsservice. Alles gut im Burgenland, in Wien nach wie vor. Ein bisschen was los, die Aufräumarbeiten im Startbereich vom Wings for Life World Run beim Schloss Schönbrunn haben länger gedauert als erwartet. Jetzt in diesen Minuten werden aber die Sperren der Westeinfahrt und auf der linken Wienzeile und der Hardegasse aufgehoben. Allerdings, bis sich der Stau auf den umliegenden Straßen aufgelöst hat, wird es noch ein bisschen dauern. Weiterhin gesperrt bleiben der Ring, der Gürtel zwischen der Eichenstraße und der Felberstraße, die Spittelauer und Rossauerlände, der Franz-Josefs-Quai und dann die gesamte Länge bis zur Stadionbrücke. Außerdem die weitere Strecke über die Stadionbrücke zum Praterstern und weiter bis zur Donauinsel. Und dann ist auch noch der Ring gesperrt. Da bleibt das auch bis Mitternacht wegen der ESC-Eröffnung. Kommen Sie gut durch diesen Nachmittag.
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einer seiner allerschönsten Songs, oder? Rocketman, Elton John begleitet uns durch den Nachmittag hier auf Radio Burgenland. Und können Sie sich noch erinnern? Das ist natürlich die Volkshilfe, und mit diesem Lied wollten die Burschen 2015 eigentlich für Österreich beim Song Contest antreten, haben es beim Vorentscheid auch ins Finale geschafft, wurden dann aber noch von den Make-Makes überholt, aber sind ihnen zumindest die Nullpunkte ersparen geblieben. Hier ist die Volkshilfe. Sei der Bordock.

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2: Im Nachrichtenstudio begrüßt Sie Tom Brandenberger. In 3 Jahren will die EU den digitalen Euro auf den Markt bringen. Eine Alternative zur Kartenzahlung, hinter der aber nicht private amerikanische Firmen wie Visa oder Mastercard stehen, sondern die nationalen Notenbanken. Dieser digitale Euro soll überall angenommen werden müssen. Die österreichische Nationalbank fordert so eine Annahmepflicht jetzt aber auch für Bargeld. Johannes Rupprecht berichtet.
3: Wenn der digitale Euro kommt, sollen Händlerinnen und Wirte ihn praktisch überall annehmen müssen, damit er auch genutzt wird. Das solle die EU aber auch für Bargeld vorschreiben, fordert Thomas Steiner, einer der Direktoren der österreichischen Nationalbank.
4: Uns ist es wichtig, dass es nicht möglich ist, Geschäften über Schilder auszuweisen. Wir nehmen kein Bargeld und man muss mit Karte oder digital bezahlen. Das wollen wir nicht. Bargeld sollte immer angenommen werden müssen.
3: Kundinnen und Kunden sollten frei wählen können, sagt Steiner, denn sonst werde Bargeld schlechter gestellt und womöglich weniger genutzt werden.
4: Wer Bargeld nutzen will, der muss es auch verwenden, denn sonst geht es verloren.
3: Noch aber ist Österreich eine Bargeldnation. Jede zweite Rechnung wird mit Geldscheinen oder Münzen bezahlt.
2: Inmitten des Ringens um eine diplomatische Lösung im Irankrieg ist die Waffenruhe erneut verletzt worden. Der Golfstaat Kuwait wurde von mutmaßlich iranischen Drohnen angegriffen. Auch die Vereinigten Arabischen Emirate melden 9 Beschuss. In beiden Fällen gab es offenbar keine Schäden. Vor der Kanarieninsel Teneriffa läuft die Evakuierung des von einem Hunter-Virus-Ausbruch betroffenen Kreuzfahrtschiffs Hondius. An Bord haben sich knapp 150 Menschen befunden. Sie und die Besatzung werden jetzt nach und nach von Bord und in ihre Heimatländer zurückgebracht. Alle Passagiere sind ohne Krankheitssymptome. Dennoch soll jeglicher Kontakt mit der Öffentlichkeit vermieden werden. Auf Österreichs Straßen sind immer mehr rücksichtslose Lenkerinnen und Lenker unterwegs. Das stellen die Fahrerinnen und Fahrer von Einsatzfahrzeugen fest. Das bringt nicht nur Ärger, sondern kann auch zu gefährlichen Situationen führen, so die Kritik. Peter Obermüller berichtet.
5: Pkw, die nicht zur Seite fahren, um Platz zu schaffen, Fußgänger und Radfahrer, die unmittelbar vor einem Einsatzfahrzeug die Straßenseite wechseln müssen, Lenkerinnen und Lenker, die Blaulicht- und Folgetonhorn nicht registrieren oder bewusst ignorieren. Und dann gibt es noch jene, die falsch reagieren. Und auch der Polizei sind diese Fälle bekannt, Hans Wolfgruber von der Salzburger Landespolizeidirektion.
6: Die Polizei stellt immer wieder fest, dass unaufmerksame Lenkerinnen und Lenker nicht zu spät oder falsch auf Einsatzfahrzeuge reagieren. Wir appellieren zu maximaler Aufmerksamkeit im Sinne aller Einsatzorganisationen und im Sinne der Verkehrssicherheit.
5: Behindern von Einsatzfahrzeugen kann auch rechtliche Folgen haben, von Geldstrafen bis zur Untersuchung beim Amtsarzt, zur Überprüfung der Verkehrszuverlässigkeit. Dann ist auch der Führerschein in Gefahr.
2: Das waren die Nachrichten mit Tom Brandenberger. Und jetzt zum Wetter.
7: In Bad Gäusern jetzt fast 26 Grad und auch in den nächsten Stunden geht es föhnig und teils sonnig, teils bewölkt weiter. Stellenweise kann es jetzt schon etwas regnen. Am Abend können dann von Vorarlberg bis ins Innviertel und bis Oberkärnten ein paar größere Schau- und Gewitterzellen eintreffen. Morgen Montag nur zwischendurch Sonne, immer mehr Wolken und von Westen her steigt die Wahrscheinlichkeit für kräftige Schau- und Gewitter. 15 bis 25 Grad am wärmsten im Südosten. Soweit das Wetter mit Gunda Schuller.
8: Kurz nach 16 Uhr, hier ist der Radio Burgenland Verkehrsservice. Alles gut bei uns im Burgenland in Wien. Die Sperren durch den Wings for Life World Run, die sind jetzt alle aufgehoben. Allerdings, bis sich die Staus auflösen, wird es noch mindestens eine Stunde dauern. Noch geht es auf vielen Strecken nur sehr langsam weiter. Gesperrt bleibt der Ring, derzeit zwischen der Urania und der Schottengasse. Grund dafür ist eine Demo. Sobald diese beendet ist, ist der Ring dann nur noch zwischen der Schottengasse und der Operngasse wegen der ESC-Eröffnung. gesperrt. Im Westen Wiens werden die Staus sich nur mehr langsam auflösen, denn da ist zwar jetzt alles frei, keine Straßen mehr gesperrt, aber die Anreise zum Derby hat begonnen. Das Spiel beginnt um 17 Uhr. Und Tangente Richtung Gänserndorf zwischen dem Lahrbergtunnel und dem Knoten Kaisermühlen. Noch Stau vor einer bereits geräumten Unfallstelle. Gute Fahrt.
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8: Die Mamas, die lassen sich heute mal verwöhnen von den Kids und vom Papa. Und jetzt so am Nachmittag, wenn sich vielleicht sogar die eine oder andere kleine Müdigkeit einstellt, dann einfach zulassen und zuhören. Wir schmeicheln ihren Ohren mit ganz vielen Lieblingshits, zum Beispiel gleich von R.E.M. oder gutem Stoff. Aus den 80ern, Made of Orleans, OMD, auch in Kürze hier auf Radio.

0: Lockerlässig. Albert Hambert, It Never Rains in Southern California, hier auf Radio Burgenlande. Ja, und heute am Muttertag, Gedichte, gemeinsam essen, all das gehört natürlich dazu, aber es ist auch ein wichtiger Tag für die Wirtschaft. Thomas Brunner, ein Thema heute bei euch im Burgenland heute. Servus.
1: Hi. Ja, vor allem für die Gastronomie, muss man sagen, aber auch für die Blumengeschäfte. Wir waren heute früh schon in einem und das wurde erwartungsgemäß regelrecht gestürmt. Natürlich nur, weil alle ganz frische Blumen für die Mama wollten und nicht, weil jemand vielleicht vergessen hat.
0: Ja.
1: Und jetzt gerade läuft ja die Opening Ceremony zum Song Contest am Wiener Rathausplatz. Die besten Bilder, die gibt es dann auch im Burgenland heute.
0: Alles weitere um 19 Uhr ORF 2. Danke, Thomas.
1: Gerne.
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0: Wolfram Ambros auf Radio Burgenland an diesem Muttertag, dem 10. Mai, 17.30 Uhr ist es.
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2: Mit Gina Maria Knotzer. 2,5 Jahre wurde saniert, um- und ausgebaut. Nun wurde das Kulturzentrum Güssing in Betrieb genommen. 23 Millionen Euro hat das Land Burgenland investiert, damit der Brutalismusbau aus den 1970er Jahren mit dem Neubau harmoniert. Bettina Treiber führt uns durch das neue Kulturzentrum.
3: Barrierefrei und zeitgemäß. So präsentiert sich das Kulturzentrum Güssing. Der große Saal ist modernisiert, der Innenhof nun ein überdachtes Atrium und nagelneu eine Freiluftarena. Das freut die Geschäftsführerin der Kulturbetriebe Burgenland, Claudia Prieber.
4: Dieses Haus hat eine lange Tradition, aber es ist auch in der Zukunft angekommen. Mit der Outdoor-Arena haben wir das erste Mal eine Möglichkeit, auch in Freiluft-Setting Kultur zu veranstalten.
3: Ab Juli bespielt der Güssinger Kultursommer das Haus. Intendant Andreas Witterseck hat auch neue Pläne.
5: Ich kann mir vorstellen, dass nach wie vor natürlich das Kabarett Mittelpunkt ist. Aber so wie ich das jetzt sehe, würde ich auch ganz gern ein bisschen mehr musikalische Sachen reinbringen.
3: Das Kulturzentrum Güssing will ein Ort der Kommunikation sein. Im Haus sind auch Stadtbibliothek, Volkshochschule, Musical Güssing sowie Ausstellungs- und Seminarräume untergebracht.
2: Bei Mattersburg haben Unbekannte ein Lagerfeuer in einem Waldstück gemacht und sind anschließend verschwunden, ohne das Feuer zu löschen. Die Glut hat umliegendes Geäst erfasst. Die Feuerwehr Mattersburg rückte aus und hat das Feuer unter anderem mit Löschrucksäcken bekämpft. In einer halben Stunde beginnt das zweite Spiel der Semifinalserie in der Basketball-Superliga zwischen den Oberwart Gunners und dem BC Vienna. Gespielt wird in Wien und vor Ort ist unser Reporter Michael Gutmann. Wie ist denn die Ausgangslage, Michael?
6: Ja, schönen Nachmittag aus der Halle des BC Vienna. Oberwart ist heute krasse Außenseiter, das kann man so sagen. Die Vorstellung der Wiener beim ersten Spiel in Oberwart war sehr beeindruckend. Bei den Gunners ist trotzdem ausreichend Selbstvertrauen da, um zu sagen, ja, wir können auch heute gewinnen. Trainer Horst Leitner sagt, ob wir einen Punkt vorne sind oder knapp 30 verloren, das macht am Ende keinen Unterschied, wenn es dann 1:1 steht in der Serie. Die Gunners werden heute sicher auch in Wien ein Heimspiel haben. Ein Fanbus ist bereits angekommen. Oberwarter Fans sind ja sehr reisefreudig. Und es wird auch einiges zu sehen geben dann auf den Rängen. Zumindest die Unterstützung, da hat Oberwart die Nase vorn.
2: Noch ein Blick zum Fußball. Da läuft seit einer halben Stunde die vorletzte Runde der Meistergruppe. Wie sieht es denn aus für die beiden burgenländischen Trainer?
6: Ja, schauen wir zuerst einmal zu Didi Kübauer. Der spielt mit dem LASK heute gegen Red Bull Salzburg. Momentan der Spielstand 0:0 und wir steuern eindeutig auf ein Meisterschaftsfinale dann nächste Woche hin. Denn Sturm Graz führt in Hartberg schon mit 3:1. Noch der Blick zum Wiener Derby, das interessiert viele Fußballfans im Burgenland auch. Da führt die Wiener Austria in Wien-Hütteldorf momentan mit 1:0.
2: Danke Michael Gutmann und liebe Grüße nach Wien. Bei uns gibt es jetzt noch den Blick aufs Wetter.
0: Sonne und noch einmal schnell genießen. Morgen am Montag wird es nämlich unbeständig. Ein Mix aus Sonne und Wolken erwarten uns. Längere sonnige Phasen sind eher im Süden dabei. Im Tagesverlauf tauchen teils kräftige Regenschauer und Gewitter auf, vor allem im Nord- und Mittelburgenland. Die Temperaturen morgen zwischen 19 und 24 Grad. Windig und kühl dann auch der Dienstag, aber auch ein paar Sonnenstunden sind durchaus drin, bei etwas frischeren Werten von maximal 14 Grad. 17.33 Uhr, der Radio Burgenland Verkehrsservice mit guten Nachrichten. Alles gut im Burgenland und auch in Wien ist es schon langsam ein bisschen ruhiger. Nur der Ring ist zwischen der Operngasse und der Schottengasse wegen der ESC-Eröffnung im Moment bis Mitternacht noch gesperrt.
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0: Das geht rein, oder? Every Breath You Take, Police hier auf Radio Burgenland. Vielleicht sind Sie ja gerade auch mit einem Auge bei der Live-Übertragung von der ESC Opening Ceremony vom Wiener Rathausplatz. Ein bisschen mehr Spannung vielleicht gibt's dann aber um 20.15 Uhr in ORF 2. Da gibt's natürlich einen weiteren Tatort. Man stirbt nur zweimal, heißt der heutige Fall. Und der dreht sich um einen von einem Speer durchbohrten Toten.
1: Das passt ja alles nicht zusammen.
2: Was?
1: Na das hier, alles. Er war Anwalt, sie seine Mandantin. Und er hat heute vor dem Landgericht für sie einen Prozess gewonnen. Vor wenigen Stunden. Und dann gehen die so brutal aufeinander los?
0: Axel Pahl und Jan-Josef Liefers sind heute im Tatort-Einsatz. Und das verspricht wie immer auch sehr amüsant zu werden.

Das sind die 80er hier auf Radio Burgenland mit Juice Newton. Einmal 70er und einmal 90er hätte ich auch noch für Sie in dieser Stunde. Haben Sie noch einen feinen Sonntag und starten Sie gut in die neue Woche.

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1: Am Mikrofon Eva Liebentritt. Wachsamkeit und Kampf gegen jede Form von Antisemitismus mahnt Außenministerin Berthe Meindl-Reisinger heute ein. Rund um den Song Contest kommt es in Wien immer wieder zu anti-israelischen Protesten. Österreich habe in Bezug auf Antisemitismus eine historische Verantwortung, sagt Meindl-Reisinger heute in der ORF-Pressestunde. Peter Unger berichtet.
2: Der Antisemitismus komme heute aus vielen politischen Richtungen, so Außenministerin Beate Meindl-Reisinger.
3: Ich glaube, wenn wir diesen Kampf verlieren oder nicht weiter entschlossen führen, dann verlieren wir den Kampf um uns selber. Alles, was uns ausmacht, nämlich eine liberale Gesellschaft, eine offene Gesellschaft.
2: Trotz anhaltend hoher Ölpreise lässt Meindl-Reisinger offen, ob die Spritpreisbremse im Juni verlängert wird. Oberstes Ziel sei die Versorgungssicherheit. Neu hingegen, im Doppelbudget 2027-28 werden klimaschädliche Subventionen gekürzt, so die NEOS-Chefin.
3: Wir werden verhandeln müssen, welche das sind. Wir haben unsere Vorstellungen. Ich gehe davon aus, dass es ÖVP
4: was
3: und
4: sind
3: SPÖ.
4: Die Vorstellungen?
3: Es sind verschiedene Sachen am Tisch.
2: Meindl-Reisinger verteidigt zudem die Sparpläne bei den Pensionen als Frage der Gerechtigkeit.
1: Erste Passagiere und Crewmitglieder haben heute das Kreuzfahrtschiff, auf dem das Hunter-Virus ausgebrochen ist, auf Teneriffa verlassen. Sie zeigten keine Symptome und wurden in ihre Heimatländer geflogen. Zuvor wurden sie mit Militärbussen zum Flughafen gebracht. Die Weltgesundheitsorganisation hat für sie eine Quarantäne von 42 Tagen empfohlen. Eine 6 Meter lange Seedrohne beschäftigt aktuell Griechenland. Die Drohne ist vor der Westküste gestrandet mit Sprengstoff an Bord. Jetzt wird gerätselt, wie die Drohne ins Mittelmeer gekommen ist, berichtet Sarah Emler.
5: Schwarz, ungefähr so lange wie ein normales Ruderboot, aber etwas tiefer schwimmt sie im Wasser. Ein griechischer Fischer findet die Drohne in einer Küstenhöhle. Der Motor läuft noch, er bringt sie zum nächsten Hafen. Binde sie fest an, schreit ein Mann. Er ist Teil eines Spezialteams, das die Drohne zu einem Marinestützpunkt transportiert. Langsam, denn noch ist darauf Sprengstoff geladen. Kurz darauf wird dieser kontrolliert zur Explosion gebracht. Derzeit wird vermutet, dass es sich um eine ukrainische Drohne handelt. Um russische Schiffe angreifen zu können, setzt die Ukraine auch Drohnen im Schwarzen Meer ein. Experten zufolge könnte sie nach einem Signalausfall vom Kurs abgekommen oder bei einer Drohnenlieferung verloren gegangen sein. Der Vorfall führt in Athen auch zur Diskussion, ob man bei Angriffen von Wasserdrohnen ausreichend vorbereitet ist.
1: Ein 15-jähriges Mädchen ist heute bei einem Halbmarathon in Leiden in den Niederlanden gestorben. Sie ist rund 4 Kilometer vor dem Ziel zusammengebrochen und konnte trotz sofortiger Hilfe nicht mehr gerettet werden. Die Ursache ist noch unklar. Eigentlich lag die Altersgrenze für den Lauf bei 16 Jahren. Das waren die Nachrichten mit Eva Liebentritt. Zum Wetter.
6: Schauer und Gewitter gibt es jetzt in den Abendstunden vor allem noch von Vorarlberg bis nach Oberkärnten und ins Innviertel. In der Nacht kann es auch weiter im Osten kurz regnen, meist bleibt es hier aber trocken. Die Temperaturen sinken auf 16 bis 4 Grad. Morgen am Montag geht es dann unbeständig und windig weiter. Zunächst scheint im Osten und Südosten noch die Sonne, meist geht es aber bewölkt und mit einigen Regenschauern und Gewittern durch den Tag. Die Höchsttemperaturen morgen, je nach Sonne, Regen und Wolken, 15 bis 25 Grad. So viel zum Wetter von Georg Brack.
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1: Am Mikrofon Eva Liebentritt. Die Bundesregierung streicht die Homeoffice-Vergüterung. Wer zumindest 26 Tage pro Jahr von zu Hause aus arbeitet, profitiert bisher oft steuerlich davon. Durch die Streichung will die Regierung jetzt 70 Millionen Euro sparen. Felix Nowak berichtet.
2: Mit dem Homeoffice-Pauschale sollen jene Kosten abgedeckt werden, die bei der Arbeit zu Hause anfallen, etwa für Internet. Pro Jahr kann der Arbeitgeber maximal 300 Euro steuerfrei auszahlen, wenn beide Seiten eine entsprechende Vereinbarung abgeschlossen haben. Andernfalls bekommen Arbeitnehmer die Summe zumindest als Freibetrag beim Steuerausgleich. Das dürfte in Zukunft nicht mehr möglich sein. Bei den Zahlungen der Arbeitgeber kommt es auf die jeweilige Vereinbarung an. Falls die Summe überhaupt weiter ausbezahlt wird, zählt sie künftig wohl zum Einkommen. Insofern können für Arbeitnehmer und Arbeitgeber Steuern bzw. Abgaben fällig werden. Kritik kommt von der Gewerkschaft. Gegenüber den Salzburger Nachrichten spricht man beim ÖGB von Belastungen der Arbeitnehmer, die man nicht nachvollziehen könne.
1: Nach einem Drohnenvorfall aus der Ukraine ist Lettlands Verteidigungsminister Andris Sprūts zurückgetreten. Zwei ukrainische Drohnen hatten am Donnerstag ein Öllager in Lettland getroffen und Sachschäden verursacht. Ministerpräsidentin Evika Silinja hatte Sprūts zum Rücktritt aufgefordert, da die Anti-Drohnensysteme zu spät eingesetzt worden seien. Bei einer Explosion in einer Kohlegrube im Zentrum Kolumbiens sind 4 Bergleute ums Leben gekommen. Die Ursache ist noch unklar. Erst vor wenigen Tagen starben bei einem weiteren Grubenunglück 9 Menschen. In Kolumbien kommt es regelmäßig zu Bergbauunglücken, häufig wegen schlechter Belüftung. Der 70. Eurovision Song Contest ist heute in Wien offiziell eröffnet worden. Ab 17 Uhr zogen die heurigen 35 Teilnehmerländer vom Burgtheater zum Wiener Rathaus. Vor dem Wiener Rathaus gibt es nun mit dem Eurovision Village die größte Fanzone des Events. Bis zum Finaltag am Samstag werden hier 30.000 Menschen erwartet. Und in der Fußball-Bundesliga sind die Spiele in der Meistergruppe zu Ende. Der LASK feiert zwar einen Sieg, die Entscheidung um den Meistertitel fällt aber erst in der letzten Runde. Wolfgang Eichinger.
3: 19.000 LASK-Fans feiern ihre Mannschaft. Der LASK gewinnt mit 2:1 gegen Salzburg durch Treffer in der ersten Hälfte von Edeneren und Jürgensen. Der Anschlusstreffer der Salzburger durch Konaté kommt zu spät. Damit ist der LASK in der Pole-Position auf den Meistertitel in der letzten Runde. Und Sturm ist immer noch dabei, Martin Lang.
4: Denn die Grazer gewinnen in Hartberg 4:2, führen zur Pause 3:1, müssen ganz kurz zittern. Aber Sturm ist mit dem Sieg in Hartberg weiter. 2 Punkte hinter dem LASK, spielt am Schluss zu Hause gegen Rapid. Der LASK muss zur Austria. Das 350. Derby in Hütteldorf gewinnt die Austria durch Tore von Salic und Plavotic mit 2:0. Und die Austria ist Vierter, Rapid rutscht auf Platz 5.
1: Martin Lang und Wolfgang Eichinger haben berichtet. Und das waren die Nachrichten mit Eva Liebentritt. Zum Wetter.
5: In der kommenden Nacht sind speziell an der Nordseite der Alpen stellenweise Regenschauer möglich, meist bleibt es aber trocken. Morgen am Montag gibt es dann generell wenig Sonne, die Wolken überwiegen und von Westen her breiten sich allmählich teils kräftige Regenschauer und Gewitter auf den Großteil des Landes aus. Die Höchstwerte morgen 15 bis 25 Grad. In der Nacht auf Dienstag regnet es in vielen Regionen weiter, gleichzeitig strömt von Norden her kühlere Luft ins Land, damit sinkt die Schneefallgrenze allmählich gegen 1000 Meter Höhe. So viel zum Wetter von Georg Brack.

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1: Heute hat die traditionelle Befreiungsfeier in der KZ-Gedenkstätte Mauthausen in Oberösterreich stattgefunden. 13.000 Menschen aus aller Welt nahmen an dem Gedenken an die Befreiung von dem Konzentrationslager vor 81 Jahren teil. KZ-Überlebende und Zeitzeuginnen haben auch an der Feier teilgenommen. Kränze wurden niedergelegt. Vizekanzler Andreas Babler, Innenminister Gerhard Karner und weitere Minister nahmen an dem Gedenken teil. Sowohl die Ukraine als auch Russland sagen, dass die andere Seite die Waffenruhe gebrochen hat. Die beiden Länder haben am Freitag eine 3 Tage dauernde Waffenruhe vereinbart. Das bedeutet, die Soldaten sollen nicht kämpfen. Laut dem ukrainischen Militär hat es in den letzten 24 Stunden aber 147 Kämpfe zwischen den Soldaten gegeben. Russland soll auch mit Drohnen und Artillerie angegriffen haben. Dabei gab es wieder Tote. Das Kreuzfahrtschiff Hondius ist vor der spanischen Insel Teneriffa angekommen. Auf dem Schiff sind mehrere Menschen am Hantavirus erkrankt. 3 Menschen sind an der Krankheit gestorben. Das Hantavirus ist eine gefährliche Krankheit, die von Mäusen übertragen wird. Auf dem Schiff sind fast 150 Menschen. Die meisten werden von dem Schiff geholt. Sie werden mit Bussen zum Flughafen gefahren. Von dort fliegen sie in ihre Heimatländer. 30 Besatzungsmitglieder bleiben auf dem Schiff und fahren es dann weiter in die Niederlande. In Wien hat das sogenannte Eurovision Village vor dem Rathaus geöffnet. Das ist der offizielle Partyplatz für den 70. Eurovision Song Contest. Der Eurovision Song Contest ist ein großer internationaler Musikwettbewerb. Er findet heuer in Wien statt. Im Eurovision Village gibt es eine große Leinwand. Auf der Leinwand werden alle Shows vom Song Contest live übertragen. Das waren die Nachrichten in einfacher Sprache, gelesen von Markus Langer.

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1: Am Mikrofon Eva Liebentritt. Diplomierte Pflegekräfte dürfen künftig Medikamente verschreiben. Diese Schlagzeile ist mittlerweile 1,5 Jahre alt und das entsprechende Gesetz in Kraft. Umgesetzt ist es aber noch immer nicht. Jetzt übernimmt das Gesundheitsministerium, wie Katja Tofer berichtet.
2: Unnötige bürokratische Abläufe verringern, das Gesundheitspersonal entlasten und die Patientenversorgung verbessern. Das ist das Ziel der Kompetenzausweitung für hochqualifizierte Pflegekräfte. Wenn diese künftig bestimmte Medikamente und Medizinprodukte, die im Pflegealltag gebraucht werden, verschreiben dürfen. Es bedeutet aber auch, dass diplomierte Pflegerinnen und Pfleger künftig etwas dürfen, das bisher der Ärzteschaft vorbehalten war, und so wollen die einen an die Ärztekammer, dass möglichst wenige Medikamente auf der Liste stehen. Die Pflegevertretung fordert hingegen besonders viele. Die nötige gemeinsame Liste gibt es deshalb nicht. Das Gesundheitsministerium muss nun selbst übernehmen. Von dort heißt es, es werde derzeit mit hoher Intensität an einer tragfähigen und sorgfältig abgestimmten Regelung gearbeitet, damit es in den kommenden Monaten endlich zu einer tragfähigen Umsetzung komme.
1: Der Iran-Krieg ist nach Ansicht des israelischen Ministerpräsidenten Benjamin Netanyahu noch nicht beendet. In einer CBS-Sendung erklärt er, es gebe weiterhin angereichertes Uran im Iran, das entfernt werden müsse. Auch iranische Urananreicherungsanlagen müssten noch demontiert werden, so Netanyahu. Der Evakuierungsflug mit Passagieren des vom Hunter-Virus betroffenen Kreuzfahrtschiffs ist vor kurzem in den Niederlanden gelandet. An Bord waren 26 Passagiere und Crewmitglieder, alle ohne Symptome, heißt es. Von dort aus sollen sie nun in ihre Heimatländer weiterreisen. Rund 13.000 Menschen aus aller Welt haben heute an der internationalen Befreiungsfeier in der KZ-Gedenkstätte Mauthausen teilgenommen. Im Mittelpunkt stand heuer das Thema Täter und Mitläufer im Nationalsozialismus. Viele Täter seien aus der Mitte der Gesellschaft gekommen und ein Großteil wurde nie verurteilt, sagt der Vorsitzende des Mauthausen-Komitees Willi Mernier. Österreichs Tennis Nummer 1 Anastasia Potapova setzt beim WTA 1000 Turnier in Rom ihren Erfolgslauf fort. Sie steht nun im Achtelfinale, Christoph Ott.
3: Die 25-Jährige setzt sich in der dritten Runde in 1,5 Stunden klar in 2 Sätzen mit 6:3 und 6:2 gegen Ludmila Samsonova durch. Für Potapova ist es bereits der 3. Sieg gegen die aktuelle Nummer 21 der Welt und meint nach dem Match, es war nicht leicht, so weit zu kommen. Sie schaut von Spiel zu Spiel und lebt einfach im Moment.
4: I mean, it was not easy, but I just tried to go one by one, to not look forward and to stay in the moment.
3: Im Achtelfinale trifft die Österreicherin morgen nun mit der Weltranglisten-5. Jessica Pegula aus den USA auf die nächste Topspielerin und zeigt sich vor dem Duell optimistisch.
4: I think if you feel confident and physically good, I think anything can happen with anyone on tour.
3: Ich denke, wenn man selbstbewusst ist und sich körperlich gut fühlt, kann man jede auf der Tour schlagen, so Potapova.
1: Und das waren die Nachrichten mit Eva Liebentritt. Zum Wetter.
5: Einzelne Regenschauer gibt es heute Nacht, vor allem an der Alpen-Nordseite. Meist bleibt es aber trocken. Die Temperaturen sinken auf 16 bis 4 Grad. Morgen am Montag unbeständig und windig. Größere Sonnenfenster gibt es am ersten am Vormittag im Südosten. Meist überwiegen aber die Wolken und im Lauf des Tages breiten sich von Westen her teils kräftige Regenschauer und Gewitter auf den Großteil des Landes aus. Die Temperaturen erreichen je nach Sonne, Wolken und Regen 15 bis 25 Grad. So viel zum Wetter von Georg Brack.

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1: Am Mikrofon Eva Liebentritz. Guten Abend. Auch am zweiten Tag der dreitägigen Waffenruhe werfen sich Russland und die Ukraine gegenseitige Verstöße vor. Die Ukraine meldet Dutzende Gefechte an der Front mit Toten und Verletzten durch russische Angriffe. Moskau wiederum meldet ukrainische Angriffe auf russische Truppen. Gleichzeitig erwartet der Kreml offenbar einen Besuch von US-Vermittlern. Miriam Beller berichtet.
2: Der US-Sondergesandte Steve Witkoff und Donald Trumps Schwiegersohn Jared Kushner werden für Gespräche in Moskau erwartet, so heißt es heute aus dem Kreml. Wann genau dieser Besuch allerdings stattfinden soll, ist unbekannt. Neben den US-Verhandlern hat der russische Präsident Wladimir Putin den deutschen Altkanzler Gerhard Schröder als möglichen Vermittler ins Spiel gebracht. Schröder würde er von allen europäischen Politikern bevorzugen, meint Putin gestern in einer abendlichen Pressekonferenz. Der ehemalige deutsche Bundeskanzler ist ein langjähriger Freund Putins und wegen seiner Tätigkeit für russische staatliche Energieunternehmen umstritten. In Deutschland ist die Reaktion auf den Vorschlag verhalten. Man habe die Äußerung zur Kenntnis genommen, heißt es aus Berlin. In deutschen Regierungskreisen spricht man von einem weiteren Scheinangebot des russischen Präsidenten.
1: Zum Iran-Krieg jetzt. Der Iran hat offenbar auf den US-Vorschlag zur Beendigung des Krieges geantwortet. Wie die staatliche Nachrichtenagentur IRNA berichtet, ist die Antwort dem Vermittler Pakistan übergeben worden. Details sind jedoch unklar. Laut dem iranischen Staatssender bezieht sich der Vorschlag vor allem auf die Kampfhandlungen im Libanon sowie auf die Sicherheit der Schifffahrt. Bildungsminister Wiederkehr von den Neos stößt mit seinen Plänen zur Verlängerung der Volksschule von 4 auf 6 Jahre beim Koalitionspartner ÖVP auf Widerstand. Tirols Landeshauptmann Matle sagt, das Vorhaben sei schon alleine aufgrund der Infrastruktur nicht stemmbar. In einer Volksschule, die auf 4 Jahrgänge ausgerichtet sei, würden nicht plötzlich 6 Jahrgänge Platz haben, so Matle. Der 70. Eurovision Song Contest ist offiziell eröffnet. Heute Nachmittag wurde die Showwoche mit einem Festakt im Wiener Rathaus eingeläutet. Vor dem Rathaus gibt es nun mit dem Eurovision Village die größte Fanzone des Events. Bis zum Finaltag am Samstag werden hier 30.000 Menschen erwartet. Thomas Ripp berichtet.
3: Alle 35 Teilnehmerinnen und Teilnehmer gehen in Wien über den türkisen Teppich vor tausenden Fans. Den Anfang macht die berühmte Fanfare. Und dann kommt als erster JJ, der österreichische Vorjahrssieger, bei dem Erinnerungen hochkommen.
4: Schon, also ich erinnere mich, wir sind mit der BIM damals in Basel gefahren und jetzt hier ohne BIM. Aber als erster über den Teppich laufen zu dürfen, ist echt ein Privileg. Also ich freue mich sehr.
3: Für die Stars geht's dann über den türkisen Teppich vom Burgtheater ins Wiener Rathaus zur offiziellen Eröffnungsparty. Das Eurovision Village ist die größte der gut 30 Public Viewing Locations in Wien. Bis zu 30.000 Fans werden erwartet bei der Live-Übertragung der beiden Halbfinalshows und des großen Finales.
1: Thomas Srp hat berichtet. Und jetzt noch zum Sport. Christoph Ott fasst das Wichtigste des Tages zusammen.
5: In der Fußball-Bundesliga bleibt der Titelkampf bis zur letzten Runde offen. Der LASK gewinnt mit 2:1 gegen Salzburg und hat damit weiterhin 2 Punkte Vorsprung auf den ersten Verfolger Sturm Graz. Die Grazer Titelverteidiger feiern einen 4:2-Sieg gegen Hartberg und die Wiener Austria setzt sich im 350. Jubiläumsderby mit 2:0 bei Rapid durch und liegt damit in der Tabelle hinter Salzburg auf dem 4. Platz. Österreichs Tennis Nummer 1 Anastasia Potapova setzt beim WTA-1000-Turnier in Rom in Erfolgslauf fort. Die 25-Jährige setzt sich in der 3. Runde in 1,5 Stunden klar in 2 Sätzen mit 6:3 und 6:2 gegen Ludmila Samsonova durch und steht im Achtelfinale. Dort trifft die Österreicherin morgen nun mit der Weltranglisten-5. Jessica Pegula aus den USA auf die nächste Topspielerin. Und im Radsport gewinnt der Franzose Paul Magnier nach der ersten nur noch die 3. Etappe beim Giro d'Italia im Zielsprint. Das rosa Trikot des Gesamtführenden bleibt weiterhin beim Uruguayer Guillermo Silva. Der Osttiroler Felix Gall kommt mit dem Feld ins Ziel und hat in der Gesamtwertung weiter 10 Sekunden Rückstand.
1: Christoph Ott hat berichtet. Und das waren die Nachrichten mit Eva Liebentritt. Und jetzt zum Wetter.
6: Heute Nacht kann es vor allem nördlich der Alpen stellenweise regnen. Meist bleibt es aber trocken bei Tiefstwerten zwischen 4 und 16 Grad. Der morgige Montag bringt zwar zunächst im Osten und im Süden zeitweise noch Sonnenschein, insgesamt überwiegen aber die Wolken und im Lauf des Tages breiten sich auf den Großteil Österreichs Regenschauer und Gewitter aus. Die können mitunter auch kräftig sein. Die Temperaturen erreichen 15 bis 25 Grad. Am Nachmittag frischt außerdem zum Teil kräftiger Westwind auf. So viel zum Wetter von Georg Brack.
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1: Am Mikrofon Eva Liebentritt. In der Gedenkstätte Mauthausen in Oberösterreich hat heute Vormittag die jährliche Befreiungsfeier stattgefunden. Etwa 200.000 Menschen wurden in Mauthausen und seinen zahlreichen Nebenlagern gefangen gehalten. Rund die Hälfte davon wurde von den Nationalsozialisten ermordet. Peter Tasser berichtet.
2: Gäste aus vielen Ländern sind heute zur Gedenkstätte Mauthausen gekommen, auch Überlebende und Nachfahren von Opfern. Für die Bundesregierung waren unter anderem Vizekanzler Andreas Babler und Innenminister Gerhard Karner da. Willi Merni vom Mauthausen-Komitee sagte am ehemaligen Appellplatz des Lagers:
3: Wir alle denken oft nach, wie ist es zu dieser Gewalt und zu diesem industriellen Massenmord gekommen. Fakt ist, die Täter waren aus der Mitte der Gesellschaft. Nachbarn, Kolleginnen, Freunde, Menschen wie du und ich.
2: Gestern hat auch eine Gedenkfeier im benachbarten Gusen stattgefunden. Auch hier war ein großes Konzentrationslager.
1: Ob es eine Spritpreisbremse gibt und wie hoch sie ausfällt, soll in Österreich weiterhin nur monatlich festgelegt werden. Das sagt Außenministerin Meinl-Reisinger von den Neos heute in der ORF-Pressestunde.
4: Nein, wir können nicht flächendeckend Preise deckeln, weil das oberste Prinzip ist Versorgungssicherheit. Das muss gewährleistet sein und das ist aber im Moment gewährleistet. Wir beziehen derzeit knapp 60% unseres Rohöls aus Kasachstan, das heißt nicht aus dem Nahen Osten. Einen Teil kommt auch aus Saudi-Arabien, aber die haben auch eine Pipeline, sodass sie diese Straße umgehen können. Der Markt ist da und es ist ein Weltmarkt. Grundsätzlich glaube ich, ist es klug, das immer zu adaptieren und auch im Bereich der Margenbeschränkungen abzudämpfen und es ist schon vorgesehen, dass das irgendwann ausläuft.
1: Reisende in Italien müssen sich morgen auf erhebliche Einschränkungen im Luftverkehr einstellen. Gewerkschaften haben Streiks im Transportsektor angekündigt. Besonders betroffen ist die Fluglinie EasyJet. Dort werden rund 38% des Flugplans gestrichen. Der Streik dauert von 10 bis 18 Uhr. Der Großteil von Passwörtern kann in etwa einer Stunde geknackt werden. Das zeigt eine Untersuchung des Virenschutzherstellers Kaspersky. Statt einfacher Passwörter wie dem eigenen Namen empfiehlt Sandra Pöheim von Watchlist Internet deutlich komplexere Kombinationen.
5: Also grundsätzlich sollte ein Passwort eigentlich eine Zusammensetzung aus wahllosen Groß-Kleinbuchstaben, Ziffern sein. Also jetzt nicht unbedingt echte Worte beinhalten, weil alles, was echt ist und was im Wörterbuch vorkommt, kann ja theoretisch automatisiert durchgespielt werden. Also keine persönlichen Daten verwenden, möglichst lange Passwörter mit Zahlen, Ziffern und Sonderzeichen.
1: Sagt Sandra Pöheim von Watchlist Internet. Und das waren die Nachrichten mit Eva Liebentritt. Zum Wetter.
6: Morgen am Montag stellt sich das Wetter um, die Wolken überwiegen und von Westen her tauchen Schauer und Gewitter auf. Speziell in der Osthälfte kann es auch kräftig regnen. Größere Sonnenfenster gibt es vor allem am Vormittag im Osten und Südosten des Landes. Die Höchstwerte je nach Sonne, Wolken und Regen 15 bis 25 Grad. In der Nacht auf Dienstag regnet es in vielen Regionen weiter. Gleichzeitig strömt von Norden her kühlere Luft ins Land. Damit sinkt die Schneefallgrenze allmählich gegen 1000 Meter Höhe. So viel zum Wetter von Georg Brack.
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1: Es ist Montag, der 11. Mai. Im Nachrichtenstudio ist Eva Liebentritt. Russlands Präsident Putin kann sich nach eigenen Angaben vorstellen, dass der Krieg gegen die Ukraine bald enden wird. Als Vermittler schlägt er den ehemaligen deutschen Bundeskanzler Schröder vor. Dieser ist wegen seiner Nähe zu Moskau seit Jahren umstritten. Zudem gehen auch die gegenseitigen Angriffe trotz geltender Waffenruhe offenbar weiter. Zara Emler berichtet.
2: Die Menschen hier in der ukrainischen Stadt Kharkiv müssen über zerbrochene Fensterscheiben gehen, um in ihre Wohnungen zu kommen. Erneut wurde die Region im Osten der Ukraine von russischen Drohnen angegriffen. Und das, obwohl es eine Waffenruhe gibt. Er denke, es werde bald ein Ende geben, so der russische Präsident Putin zu seinem Angriffskrieg. Als Vermittler würde er sich den ehemaligen deutschen Bundeskanzler Gerhard Schröder wünschen. Der 82-jährige Sozialdemokrat wurde immer wieder zu seiner Nähe zu Putin und russischen Konzernen kritisiert. Auf Nachfrage der deutschen Presseagentur teilte Schröders Büro mit, dass man hierzu keine Fragen beantworte. Aus Deutschland selbst kommen unterschiedliche Signale. Die einen sagen, man müsse den Vorschlag prüfen. Andere sprechen wiederum von einem Scheinangebot Putins.
1: Am ersten Tag der Evakuierungsaktion auf Teneriffa sind 94 Passagiere und Crewmitglieder des vom Hunter-Virus betroffenen Kreuzfahrtschiffs ausgeflogen worden. Die Menschen aus 19 Ländern wurden mit 8 Sonderflügen in ihre Heimat gebracht, teilt die spanische Gesundheitsministerin mit. Bei einem der ausgeflogenen französischen Passagiere traten während des Fluges Symptome auf. Er und 4 weitere Personen wurden daraufhin in Paris unter Quarantäne gestellt. Heute findet die Mathematik-Zentralmatura statt. Wie erfolgreich Schülerinnen und Schüler generell bei der Matura sind, hängt offenbar auch vom Schultyp ab. Das zeigt die Beantwortung einer parlamentarischen Anfrage der FPÖ durch Bildungsminister Wiederkehr. Peter Daser, welche Unterschiede ergeben sich denn da genau?
3: Also da geht es um Zahlen aus dem Jahr 2025 und da gibt es ganz klar einen Unterschied zwischen den Gymnasien und zwischen den anderen höheren Schulen. An den Gymnasien, da haben 95% der Schülerinnen und Schüler die Matura auf Anhieb bestanden. An den Handelsakademien, da waren es dagegen nur 87% und an den Oberstufenrealgymnasien und den berufsbildenden höheren Schulen waren es 91%. Ein Grund für die hohe Erfolgsquote an den Gymnasien, das dürfte eine Umstellung bei der vorwissenschaftlichen Arbeit sein.
1: In Tirol ermittelt die Polizei wegen mutmaßlicher Wiederbetätigung rund um das Gauderfest Anfang Mai. Ein dem Standard vorliegendes Video soll zeigen, wie Menschen Nazi-Parolen rufen. Laut dem Bericht fielen außerdem rassistische und antisemitische Aussagen. Zudem soll es zu neonazistischen Schmierereien gegeben haben. Rund 30.000 Menschen haben das dreitägige Gauderfest heuer besucht. Indiens Regierungschef Modi ruft die Bevölkerung zu Selbstbeschränkungen auf. Wegen hoher Ölpreise und sinkender Devisenreserven sollen die Menschen weniger Speiseöl verbrauchen und auf Auslandsreisen verzichten. Auch der traditionelle Goldkauf für Hochzeiten soll eingeschränkt werden. Das waren die Nachrichten mit Eva Liebentritt. Und jetzt zum Wetter.
4: Heute am Montag erwartet uns unbeständiges Wetter. Zunächst scheint im Osten und Südosten des Landes noch zeitweise die Sonne, meist überwiegen aber die Wolken und im Lauf des Tages breiten sich von Westen her teils kräftige Regenschauer und Gewitter auf den Großteil des Landes aus. Die Temperaturen erreichen 15 bis 25 Grad mit den höchsten Werten in der Osthälfte. Dazu frischt am Nachmittag teils kräftiger Westwind auf. In der Nacht auf Dienstag regnet es weiter, im Westen teils kräftig, die Schneefallgrenze sinkt dabei bis in manche Täler. So viel zum Wetter von Georg Brack.
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1: Es ist 1 Uhr. Am Mikrofon Christian Huber. Österreichs Bundesregierung sucht nach Einsparmöglichkeiten. Treffen könnte das jetzt Steuerbegünstigungen. Details hat Peter Daser.
2: Schon 2022 hat das WIFO eine Analyse sogenannter klimakontraproduktiver Subventionen veröffentlicht. Allen voran war das die Steuerbegünstigung für Diesel. Es ging über das Pendlerpauschale bis hin zu kostenlosen CO2-Zertifikaten. Alles zusammen kostet das den Staat pro Jahr zwischen 4 und 5,5 Milliarden Euro. NEOS-Chefin Außenministerin Beate Meindl-Reisinger sagte gestern in der Pressestunde:
3: Es ist ganz klar der Fahrplan beschlossen, dass wir auch klimaschädliche Subventionen zurückfahren.
2: Welche ist noch offen? Dazu gibt es derzeit eine Arbeitsgruppe im Finanzministerium. Als unwahrscheinlich gilt, dass die Steuerbegünstigung auf Diesel gestrichen wird. Schließlich versucht die Bundesregierung derzeit, mittels Spritpreisbremse Treibstoff sogar billiger zu machen.
1: Berichtet Peter Daser. Kein Frieden weiterhin zwischen dem Iran und den USA. US-Präsident Donald Trump hat die iranische Antwort auf den US-Vorschlag als völlig inakzeptabel zurückgewiesen. Hohe Treibstoffkosten setzen jetzt die Fischerei in Italien unter Druck. Von Triest bis Sizilien haben viele Fische ihre Ausfahrten halbiert, heißt es vom Fischerverband. Und in der Fußball-Bundesliga bleibt der Titelkampf spannend zwischen Titelverteidiger Sturm und dem LASK. Erst die letzte Runde nächsten Sonntag wird die Entscheidung bringen, berichtet Wolfgang Eichinger.
4: Durch das hart erkämpfte 2:0 über Salzburg ist der LASK weiterhin in der Pole Position. Ein Unentschieden bei der Wiener Austria nächsten Sonntag reicht den Linzern zum ersten Meistertitel seit 61 Jahren. Als Tabellenvorletzten hat Trainer Didi Kübauer den LASK übernommen. Jetzt winkt die Meisterparty.
5: Die Jungs haben sie in eine Position gebracht, wenn wir das vor 7 Monaten gesagt hätten, hätten sie die weggesperrt. Wir fahren da jetzt hin und wollen den Meistertitel holen.
4: Und für Sturmabwehrspieler Albert Walci ist nach dem 4:2-Sieg gestern in Hartberg die Ausgangsposition klar. In der letzten Runde in Graz gegen Rapid siegen und gleichzeitig der Wiener Austria die Daumen drücken.
6: Der LASK hat was zu verlieren, wir haben eigentlich nur was zum Gewinnen. Im Endeffekt schauen, ob es reicht.
4: Und dahinter kämpfen der 3. Salzburg, der 4. Austria und die 5 platzierten Rapidler in der letzten Runde um den Europacup. Die Plätze 3 und 4 haben ihr Ticket sicher. Der 5. muss noch ins Playoff gegen eine Mannschaft aus der Qualifikationsgruppe.
1: Jetzt zum Wetter mit Michael Mattern.
7: Heute stellt sich das Wetter in Österreich um. Die Wolken überwiegen, nur im Osten und Südosten ist es noch zeitweise sonnig und im Lauf des Tages ziehen verbreitet Regenschauer und Gewitter auf, die stellenweise kräftig sein können. Der lebhafte Wind dreht auf West und die Temperaturen erreichen 15 bis 23, mit mehr Sonne ganz im Osten noch bis zu 25 und in 2000 Meter um 5 Grad. In der kommenden Nacht gibt es dann verbreitet Regen, einen massiven Temperatursturz und damit stellenweise Schnee bis knapp unter 1000 Meter. Morgen Dienstag zeitweise nass, sehr windig und extrem frisch.
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1: Es ist 2 Uhr, am Mikrofon Christian Huber. Nach der Öffnung am Abend am Wiener Rathausplatz startet heute der Song Contest in der Wiener Stadthalle. 11.000 Fans werden erwartet und damit beginnt auch ein großer Polizeieinsatz, berichtet Peter Teubenbacher.
2: Scharfschützen beziehen Stellung, Antiterroreinheiten rüsten sich für den Ernstfall und es gibt Straßensperren. Drei Dinge sollte ab heute jeder wissen, der in diese Gegend kommt, sagt Paul Eidenberger vom Innenministerium.
3: Das erste ist ein sicherheitspolizeiliches Platzverbot, das zweite ist eine Durchsuchungsanordnung und das dritte ist ein absolutes Verbot von jeglichen Drohnen, dass man die nicht steigen lassen darf.
2: Besucher der Stadthalle müssen sich zudem ausweisen, sie müssen einen Sicherheitscheck absolvieren und dürfen keine Tasche mitnehmen, auch keine kleine. Song Contest-Sprecherin Brigitte Uitz-Dahlinger.
4: Rundherum gibt's locker, da kann man dann die Sachen einsperren, die kann man im Vorhinein idealerweise buchen oder eben, wenn man dann wirklich tatsächlich Sachen mit hat, die man eben nicht mit hineinnehmen kann, dann kann man sie im Locker einsperren.
2: Bei der gestrigen Eröffnung am Rathausplatz hat das viele überrascht und für lange Schlangen gesorgt.
1: Die Munitions- und Raketenvorräte des US-Militärs sind laut US-Senator Mark Kelly stark aufgebraucht. Das Ausmaß sei schockierend, sagt der ehemalige Astronaut und jetzige Senator der Demokraten. Der im Streitkräfteausschuss sitzende Politiker kritisiert gegenüber dem US-Fernsehsender CBS, dass US-Präsident Donald Trump die USA in den Irankrieg hineingezogen habe, und zwar ohne strategisches Ziel und ohne Plan. Frankreich sucht derzeit neue Partner in Afrika. In Kenia beginnt der Afrika-Frankreich-Gipfel. Es geht um Investitionen, Technologie, Wirtschaft und die Frage, welche Rolle Frankreich in Afrika künftig spielen wird. Leonie Heitz.
5: Frankreich will seine Afrika-Politik neu ausrichten, weg vom wachsenden Bedeutungsverlust in Westafrika hin zu neuen Partnerschaften in Ostafrika. Erstmals findet der Frankreich-Afrika-Gipfel in einem englischsprachigen Land statt. Kenias Hauptstadt Nairobi wird für 2 Tage zum Treffpunkt von Politik und Wirtschaft. Im Fokus stehen Digitalisierung und Technologie, insbesondere künstliche Intelligenz, sagt Kenias Außenstaatssekretär Coria Singway. Frankreich präsentiert sich als wirtschaftlicher Partner auf Augenhöhe in Konkurrenz zu China, den USA und anderen Akteuren auf dem afrikanischen Kontinent.
1: Jetzt zum Wetter mit Michael Mattern.
6: Die neue Woche bringt eine markante Wetterumstellung. Es wird feuchter und deutlich kühler. Im Osten und Südosten gehen sich heute zwar mit ein paar Sonnenstunden noch einmal bis zu 25 Grad aus, meist hat es aber nur mehr 15 bis 23 in 2000 Meter um 5 Grad. Dazu ziehen heute immer mehr Wolken, Regenschauer und Gewitter auf, die am Nachmittag stellenweise kräftig sein können. Auch in der kommenden Nacht und morgen Dienstag ist es zeitweise nass. Dazu sehr windig und markant kälter mit Schneefall bis etwa 1000 Meter. Erst am Nachmittag gibt es dann auch etwas Sonne.
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